0: Das Wetter, die aktuelle Vorhersage des Deutschen Wetterdienstes. In der Nacht im Norden wolkig und an der Küste etwas Regen, sonst oft gering bewölkt oder klar und trocken. Tiefstwerte im Norden 15 bis 10 Grad, sonst 11 bis 6 Grad. Später am Tag vom Norden bis zur Mainlinie grau und regnerisch, im Nordosten örtlich Gewitter. Im Süden dagegen wieder viel Sonne. Die Temperaturen steigen auf Werte zwischen 19 und 26 Grad, am Oberrhein bis auf 29 Grad.
1: Das waren die Nachrichten.

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1: Ich bin Tine Klimach. Bahnchefin Paller will das Trinken von Bier, Wein und Schnaps bis zum Herbst in allen Bahnhöfen verbieten. Bundesinnenminister Dobrindt zeigt sich offen dafür. Er sieht aber ein Problem. Wie soll ein mögliches Verbot durchgesetzt werden?
2: Innenminister Dobrindt will jetzt erstmal von der Bahnchefin wissen, was die Grundlage für ihren Vorschlag ist. Denn die Polizeigewerkschaften äußern schon Bedenken, wie ein Alkoholverbot durchzusetzen sei. Zu wenig Personal dafür, heißt es von der Gewerkschaft der Polizei, die neben der Bahn für die Sicherheit an Bahnhöfen zuständig ist. Und der Vorsitzende der Bundespolizeigewerkschaft meint sogar, dass seine Kolleginnen und Kollegen für das Durchsetzen eines Alkoholverbots gerade nicht zuständig seien. Thomas Thonfeld, Nachrichtenredaktion.
1: Eine große Mehrheit der Menschen in Deutschland hält den Rücktritt von Unionsfraktionschef Jens Spahn für richtig. In einer aktuellen Umfrage gaben das 80% der Befragten an. Nur 8% hielten ihn für falsch. Spahn und sein Mann hatten vergangene Woche bekannt gegeben, dass sie Eltern geworden sind. Durch eine Leihmutter in den USA. Damit umgingen die beiden ein in Deutschland geltendes Verbot. In der Union brach ein Sturm der Empörung los, der dann auch zu Spahns Rücktritt führte. Immer mehr Fahrzeuge sind weltweit unterwegs, aber die Zahl der Verkehrstoten ist gesunken. Sie sei seit 2011 um über 20% zurückgegangen, obwohl in diesem Zeitraum mehr als 1 Milliarde Fahrzeuge neu auf die Straßen kamen. Das berichtet die Weltgesundheitsorganisation.
3: Die Zahl der Unfälle ist deutlich zurückgegangen, unter anderem wegen Tempolimits und Sicherheitsstandards für Fahrzeuge. Ein Phänomen der Neuzeit verändert die Statistik allerdings. Der Boom von Lieferservices für Essen und alles Mögliche, der hat die Zahl der Motorräder innerhalb von rund 15 Jahren weltweit verdreifacht. Und Unfälle mit Todesfolge und Verletzungen damit, die machen inzwischen fast ein Drittel aller Unfälle aus. Klar ist, was die Fahrer schützen kann. Der Helm reduziert das Risiko eines folgenschweren Unfalls um mehr als das Sechsfache, sagt die WHO. Aus Genf, Christiane Ulrich.
1: Der Krieg gegen den Iran kostet die USA nach Angaben von Verteidigungsminister Hegseth umgerechnet rund 32 Milliarden Euro. Das sagte Hegseth bei einer Anhörung im US-Senat. Er sagte auch, dass die Summe neben den bisherigen Ausgaben auch erwartete Kosten umfasse. Dazu zählten unter anderem Sollzahlungen für Militärangehörige sowie Betriebs- und Wartungskosten.
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1: Das Wetter, die aktuelle Vorhersage des Deutschen Wetterdienstes. Heute ist es vor allem im Süden sonnig und trocken. Ansonsten ziehen viele Wolken durch. Vom Norden bis runter zum Main ist es grau und auch teilweise regnerisch. Im Nordosten sind örtlich auch Gewitter mit dabei. An Nord- und Ostsee kann es einzelne stürmische Böen geben. Das Ganze bei Temperaturen von 20 bis 26 Grad. Am Oberrhein sind bis zu 28 Grad drin.
0: Das waren die Nachrichten.
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1: Ich bin Tine Klimach. Frankreich führt als erstes EU-Land ein Social-Media-Verbot für Kinder und Jugendliche unter 15 Jahren ein. Ein entsprechendes Gesetz, das nach den Sommerferien greifen soll, verabschiedete das Parlament in Paris mit großer Mehrheit.
2: Beschlossen ist damit ein Vorhaben, das Präsident Emmanuel Macron sehr am Herzen liegt. Kinder und Jugendliche sollen besser von negativen Einflüssen sozialer Medien geschützt werden. Aber wie soll die Umsetzung funktionieren? Frankreich will, dass die großen Social-Media-Plattformen für die Alterskontrolle mehrere technische Möglichkeiten anbieten. Kritiker aber bezweifeln, dass Frankreich solche Einschränkungen im Alleingang durchsetzen kann. Die Zuständigkeit dafür liegt nämlich bei der EU. Und Brüssel prüft bereits, wie eine entsprechende Regelung ausgestaltet werden kann und hält von dem französischen Vorpreschen nicht viel. Aus Paris, Michael Evers.
1: Kein Alkohol auf Bahnsteigen und in Bahnhofshallen. Die Deutsche Bahn plant einen radikalen Schnitt mit der Hoffnung auf mehr Sicherheit. Es soll künftig an allen Bahnhöfen untersagt sein, Bier, Wein, Schnaps oder anderen Alkohol zu trinken. Die Gewerkschaft der Polizei geht nicht davon aus, dass das Verbot angesichts der aktuellen Personallage konsequent umgesetzt werden kann. Gleichzeitig plädiert Alexander Peutz, stellvertretender GdP-Bundesvorsitzender beim ZDF, für ein Alkoholverbot auch in Zügen.
3: Es bringt nichts, quasi auf dem Bahnhof das Verbot auszusprechen, aber in den Zügen weiter konsumieren zu dürfen. Das muss konsequent umgesetzt werden. Und natürlich muss auch die Deutsche Bahn jetzt ihr Hausrecht durchsetzen mit der DB-Sicherheit und muss das Verbot auch kontrollieren.
1: Spätestens ab Herbst soll es keinen Alkohol mehr auf Bahnsteigen und in Bahnhofshallen geben. Nun wird darüber diskutiert, wer das kontrollieren soll. Die Polizei winkt schon ab. Nach den tödlichen Schüssen auf 6 Menschen in Stade ist der mutmaßliche Täter in Untersuchungshaft gestorben. Ein Mitarbeiter des Gefängnisses fand den 45-Jährigen leblos in seiner Zelle in Bremervörde. Ermittler gehen von Suizid aus. Es gebe keine Hinweise auf ein Verbrechen. Der Mann soll Ende Juni in einer Mutter-Kind-Einrichtung 6 Menschen getötet haben. Hintergrund war ein Sorgerechtsstreit. Wer diesen Sommer ins kühle Nass springen will, muss für den Eintritt ins Schwimmbad mehr bezahlen. Im Juni kostete der Besuch eines Schwimmbads 3,6% mehr als ein Jahr davor. Das melden die Bundesstatistiker. Ausrüstungen wie Sonnenschirme und Badebekleidung waren dagegen etwas günstiger.
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1: Das Wetter, die aktuelle Vorhersage des Deutschen Wetterdienstes. Heute ist es vor allem im Süden sonnig und trocken. Ansonsten ziehen viele Wolken durch. Vom Norden bis runter zum Main ist es grau und auch teilweise regnerisch. Im Nordosten sind örtlich auch Gewitter mit dabei. An Nord- und Ostsee kann es einzelne stürmische Böen geben. Das Ganze bei Temperaturen von 20 bis 26 Grad. Am Oberrhein sind bis zu 28 Grad drin.
0: Das waren die Nachrichten.

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1: Ich bin Tine Klimach. In gut einer Woche soll die CDU-CSU-Bundestagsfraktion nach dem Rücktritt von Jens Spahn einen neuen Vorsitzenden wählen. Aber zu den möglichen Kandidaten gibt es bisher nur Spekulationen. CDU-Chef Merz und CSU-Chef Söder wollen der Fraktion zeitnah einen Vorschlag unterbreiten.
2: Die beiden Verantwortlichen für den Personalvorschlag lassen sich nicht in die Karten schauen. Sie wollen sich erst intern austauschen und dann einen gemeinsamen Vorschlag machen. Auch Innenminister Dobrindt, der als möglicher Kandidat für den Posten gehandelt wird, hält sich bedeckt. Er wolle zu Personalspekulationen keinen Beitrag leisten. Möglicherweise muss nach der Wahl der Unionsfraktionsspitze in der kommenden Woche auch das Kabinett umgebildet werden, denn Spekulationen gibt es nicht nur zu Dobrindt, sondern auch zu weiteren amtierenden Ressortchefs wie etwa Kanzleramtschef Frey und Gesundheitsministerin Wacken. Aus Berlin Ursula Winkler.
1: Für den Einbau einer klimafreundlichen Heizung gibt es wieder staatliche Zuschüsse. Die neue Bundesförderung für effiziente Gebäude sei nun gestartet, sagt die Förderbank KfW. Allerdings gibt es unterm Strich nun weniger Geld vom Staat.
3: Die Bundesregierung will sparen und staffelt nun die Zuschüsse. Wer wenig verdient, der bekommt mehr Unterstützung. Relevant für die Förderung ist auch, ob Minderjährige im Haushalt leben. Der maximale Förderbetrag, der liegt nun bei 28.000 Euro und soll nach und nach weiter sinken. Wer aber schon eine Förderzusage hat oder einen Antrag gestellt hat zu alten, besseren Bedingungen, der muss sich keine Sorgen machen. Claudia Wächter, Nachrichtenredaktion.
1: Frankreich führt als erstes EU-Land ein Social-Media-Verbot für Kinder und Jugendliche unter 15 Jahren ein. Ein entsprechendes Gesetz, das nach den Sommerferien greifen soll, verabschiedete das Parlament in Paris mit großer Mehrheit. Es muss noch im Einzelnen geklärt werden, wie das Verbot in der Praxis tatsächlich umgesetzt und durchgesetzt werden soll. Nach dem Willen von Präsident Macron soll das Verbot schon nach den Sommerferien gelten. Nach dem Tod eines Einwanderers bei einem Polizeieinsatz sind in mehreren Städten Italiens wieder Tausende auf die Straße gegangen. Proteste gab es am Abend unter anderem in Mailand, Neapel und Florenz. Nach ersten Berichten verliefen sie friedlich. Am Abend zuvor war es in Bologna, wo der 42-jährige Marokkaner am Sonntag starb, zu Krawallen gekommen. Wegen des Todesfalls ermittelt inzwischen die Staatsanwaltschaft.
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1: Das Wetter, die aktuelle Vorhersage des Deutschen Wetterdienstes. Heute ist es vor allem im Süden sonnig und trocken. Ansonsten ziehen viele Wolken durch. Vom Norden bis runter zum Main ist es grau und auch teilweise regnerisch. Im Nordosten sind örtlich auch Gewitter mit dabei. An Nord- und Ostsee kann es einzelne stürmische Böen geben. Das Ganze bei Temperaturen von 20 bis 26 Grad. Am Oberrhein sind bis zu 28 Grad drin.
0: Das waren die Nachrichten.

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1: Und die Zeit 6 Uhr.
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2: Ich bin Thomas Bleskin. Frankreich führt als erstes EU-Land ein Social-Media-Verbot für Kinder und Jugendliche unter 15 Jahren ein. Ein entsprechendes Gesetz, das nach den Sommerferien greifen soll, verabschiedete das Parlament in Paris mit großer Mehrheit.
3: Beschlossen ist damit ein Vorhaben, das Präsident Emmanuel Macron sehr am Herzen liegt. Kinder und Jugendliche sollen besser von negativen Einflüssen sozialer Medien geschützt werden. Aber wie soll die Umsetzung funktionieren? Frankreich will, dass die großen Social-Media-Plattformen für die Alterskontrolle mehrere technische Möglichkeiten anbieten. Kritiker aber bezweifeln, dass Frankreich solche Einschränkungen im Alleingang durchsetzen kann. Die Zuständigkeit dafür liegt nämlich bei der EU. Und Brüssel prüft bereits, wie eine entsprechende Regelung ausgestaltet werden kann und hält von dem französischen Vorpreschen nicht viel. Michael Evers, Paris.
2: Eine große Mehrheit der Menschen in Deutschland hält den Rücktritt von Unionsfraktionschef Jens Spahn für richtig. In einer Befragung des Instituts YouGov gaben nur 8% an, dass der Rücktritt falsch sei. Aber 80% erklärten, den Abgang für richtig zu halten.
4: Beim Thema Leihmutterschaft sind die Menschen allerdings gespalten. 38% sprachen sich in einer Umfrage dafür aus, das Verbot in Deutschland beizubehalten. Und 26% sagten, dass das Verbot gelockert werden sollte. Weitere 15% sind für eine Abschaffung des Verbots. Spahn und sein Mann hatten vergangene Woche bekannt gegeben, dass sie Eltern geworden sind, durch eine Leihmutter in den USA. Damit umgingen sie ein in Deutschland geltendes Verbot, das Spahn mitgetragen hat. Tine Klimach, Berlin.
2: Der Krieg gegen den Iran kostet die USA nach Angaben von Verteidigungsminister Pete Hegseth inzwischen 37,5 Milliarden Dollar. Das sagte Hegseth bei einer Anhörung im US-Senat. Die bisherige Schätzung hatte bei 29 Milliarden Dollar gelegen. Hegseth machte deutlich, dass es sich nicht nur um bereits angefallene Kosten handelt, die Summe umfasse auch erwartete Kosten. Ein interner Test des ChatGPT-Entwicklers OpenAI hat nach Unternehmensangaben die Risiken leistungsfähiger KI für Cyberangriffe deutlich gemacht. Ein neues KI-Modell verschaffte sich demnach eigenständig Zugang zum Internet, drang in Systeme einer fremden Plattform ein und nutzte daher bisher unbekannte Sicherheitslücken und gestohlene Zugangsdaten. OpenAI sprach von einem beispiellosen Cyber-Zwischenfall.
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1: Tja, kann man mal sehen. Kurzer Bezug auf die Nachrichten. KI ist auch nicht immer so, wie wir uns es vorstellen. Wenn es hilft, ist gut. Aber wenn KI sich gegen uns wendet, dann bin ich mal gespannt, wo das enden wird. Nun gut, schauen wir lieber mal aufs Wetter hier bei uns in Ostfriesland. Es gibt viele Wolken, auch mal Sonne. Eine örtliche Regenschauer ist nicht ausgeschlossen über Ostfriesland. Die Maxiwerte liegen heute bei 19 Grad. Die haben wir natürlich noch nicht erreicht. 15 Grad messen wir in Aurich, 14 Grad in Greetsiel und 15 Grad bei uns in Wismar. Morgen am Donnerstag keine Änderung. Es bleibt so wie heute, ebenfalls mit Maxiwerten um die 19 Grad.
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1: Läuft auf den Autobahnen und Bundesstraßen hier bei uns in Ostfriesland störungsfrei. Noch kommen sie überall gut durch. Ich hoffe, das bleibt auch so. Die mobilen Blitzer, die gibt es zurzeit noch nicht. Die sind keine nicht gemeldet. Und wenn Sie wissen, wo eine Blitze steht, ein kurzer Anruf hier im Studio wäre nett. Ich gebe Ihnen mal die Hotline. Das ist die 04921 586 111. Ich wünsche Ihnen allen unterwegs eine gute, vor allen Dingen wünsche ich Ihnen eine sichere Fahrt mit Radio Ostfriesland.
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1: Tja, die Frage, Berlin vernachlässigt die Seehäfen. Ja, darüber sprechen wir unter anderem hier in dieser Stunde. Ich bin Tommy Bollmann, der lange Morgen. Er gehört uns, er gehört Ihnen und ich freue mich bis 12 Uhr, Sie quer durch den Morgen, den Vormittag bis zum Mittag begleiten zu dürfen.
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1: Und ich bin Tommy Bollmann und ich finde diese Band unbeschreiblich toll. Die Spencer Davis Group, es waren so richtige Rocker der 60er mit Keep on Running. Dann haben wir noch Bad Boys von Inner Circle, Sister Sledge, Susie Quadro und.

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ist Musik von Ina Ströckel, ein schöner Reggae hier im Sommer. Obwohl im Moment ist es draußen noch ziemlich dunkel und es ist ziemlich bedeckt hier bei uns über Ostfriesland. Und man merkt langsam, dass die Tage schon wieder an Licht verlieren. Ja, es war ja der 21.06., war ja Sommersonnenwende. Und jetzt haben wir den 22. Juli, fehlen dann schon wieder 4 Wochen, ein paar Minuten. Und das merkt man besonders auch am Morgen, insbesondere dann, wenn es bedeckt ist. Ja, fragen wir eine andere Geschichte. Ich habe es ja gerade schon angedeutet, die Finanzierung der Seehäfen, die bleibt in der Tat umstritten. Die norddeutschen Länder hier, die fordern deutlich mehr Geld vom Bund. Sie argumentieren, die Häfen haben nationale Bedeutung, doch die Kosten für marode Kaimauern und die Modernisierung, ja, die tragen vor allen Dingen die Länder, hier auch natürlich Niedersachsen. Gefordert werden jährlich 500 Millionen Euro sowie einmalig 15 Milliarden für den Ausbau der Häfen. In Bremerhaven zum Beispiel plant die Bundesregierung rund 1,35 Milliarden Euro für den Ausbau der militärischen Hafeninfrastruktur. Trotzdem halten alle Küstenländer, auch Niedersachsen, die Unterstützung des Bundes weiterhin für unzureichend. Und wir werden die Lage hier bei Radio Ostfriesland im Auge behalten. Und sobald sich hier was tut, erfahren Sie es natürlich bei uns zuerst. Immer gut informiert. Wir starten gemeinsam quer durch den langen Morgen. Hier ist Radio Ostfriesland. Ich bin Tommy Bollmann und das ist Musik von Sister Sledge, Lost in Music. Und gleich haben wir noch einen prima Titel von Susie Quattro. 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

0: Sie hatte ihre ganz, ganz hohe Zeit in den 70ern und den frühen 80ern. Susie Quadro, She's in Love with You, einer ihrer ganz, ganz großen Hits. Und deswegen hier bei Radio Ostfriesland am langen Morgen und im langen Morgen auch zu hören, um 19 Minuten nach 6. Also ich hätte das nicht für möglich gehalten. Natürlich die Tatsache, dass der Zebrastreifen heute selbstverständlich zum Straßenbild gehört, schon, klar. Aber den gibt es noch gar nicht so lange. Und das habe ich nicht für möglich gehalten. Die ersten Fußgänger über Wege in dieser Form wurden am 8. Juli 1952 in München auf die Straße gemalt. Und seitdem ja sorgen sie für Sicherheit, zumindest dann, wenn sich alle an die Regeln halten. Und das klappt nicht immer. Das habe ich vor kurzem selber erlebt. Ich bremse vor einem Zebrastreifen, weil ich mit einem Fußgänger rechne. Niemand kommt, also fahre ich weiter. In diesem Moment schießt hinter meinem Auto ein Radfahrer, ohne abzubremsen, über den Zebrastreifen. Es war ein E-Bike mit einer Höllengeschwindigkeit. Das war ganz schön brenzlig. Die Frage, wie verhält man sich denn am Zebrastreifen eigentlich richtig? Naja, im Regenfall weiß ich doch, ist ja kein Problem. Ja, aber darüber sprechen wir trotzdem jetzt mit Hans Friedel Walter. Er ist der Vorsitzende der Verkehrswacht in Aurich. Herr Walter, beginnen wir mal mit uns als Autofahrer. Wann muss ich am Zebrastreifen anhalten? Und die Frage natürlich, worauf sollte ich da ganz besonders achten?
1: Als Autofahrer habe ich mich so zu verhalten, dass der Fußgänger den Fußgängerüberweg natürlich ohne Gefahr überqueren kann. Das heißt, ich fahre vorsichtig an den Fußgängerüberweg heran, schaue dann natürlich in den Seitenbereich, ob sich dort Fußgänger aufhalten, die erkennbar den Fußgängerweg überqueren wollen. Und diesen Personen muss ich dann das Überqueren ermöglichen. Das ist die Auflage, die aus der Straßenverkehrsordnung hervorgeht.
0: Na gut, dann schauen wir mal auf die Fußgänger. Wie mache ich mich am Zebrastreifen bemerkbar, damit jetzt beispielsweise Autofahrer erkennen, dass ich die Straße überqueren möchte?
1: Wenn ich mich dem Fußgängerweg nähere und ich die Straße dort überqueren möchte, dann nehme ich natürlich Sichtkontakt zum querenden Verkehr auf. Ich muss ja erkennen, ob der andere Verkehrsteilnehmer auch meine Absicht dann wahrnimmt und die Geschwindigkeit reduziert, sodass ich davon ausgehen kann, der hält und ich kann dann entsprechend die Straße überqueren.
0: Also bei mir persönlich das Problem, dass ja Radfahrer immer wieder bei mir persönlich für Unsicherheit sorgen, insbesondere E-Bikes, die dann einfach mit voller Geschwindigkeit 25 km/h plötzlich einfach rüberhuschen, so nach dem Motto, Zebrastreifen, da muss der Autofahrer halten. Welche Regeln gelten denn dann für Radfahrer an einem Zebrastreifen?
1: Da sagt man immer, die Fallen, wenn sie dann fahrenderweise den Fußgängerweg überqueren, nicht unter den sogenannten Schutzbereich, den der Fußgängerüberweg einen zu Fußgehenden bietet. Das heißt natürlich nicht, dass ich als Autofahrer den Radfahrer ignorieren kann, nein, sondern ich muss natürlich auch anhalten und muss alles dafür tun, dass der Radfahrer dann nicht zu Schaden kommt. Aber der Radfahrer fällt nicht unter den Regeln, die aus der Straßenverkehrsordnung dann hervorgehen. Das heißt, er muss absteigen und er muss zu Fuß gehen, wenn er denn unter den Schutzbereich des Fußgängerüberwegs fallen möchte.
0: Guck, das ist schon mal beruhigend. Allerdings, was kann passieren, wenn sich Radfahrer nicht an diese Regel halten und es dann leider zu einem Unfall kommt?
1: Dann wird sicherlich im späteren Verlauf dem Radfahrer eine Mitschuld am Unfall gegeben werden. Davon kann man sicherlich ausgehen. Nur wenn dann jemand zu Schaden kommt, dann spielt die Schuldfrage sicherlich dann auch eine zweitrangige Rolle. Dann ist es dann natürlich schwerwiegender, wenn ich dann irgendwelche Verletzungen habe. Und das sollte man natürlich von vornherein vermeiden und sich entsprechend verhalten. Also als Radfahrer am Fußgängerweg absteigen und dann schiebenderweise die Fahrbahn überqueren. Zumindest ich da auch gerne Vorbildwirkung, insbesondere gegenüber Kindern habe.
0: Ja, ein Zebrastreifen funktioniert eigentlich ganz einfach. Aufmerksam sein, Blickkontakt suchen und Rücksicht nehmen. Wenn sich alle dran halten, kommen Fußgänger, Radfahrer und Autofahrer doch sicher ans Ziel. Vielen Dank an Hans Friedel Walter, dem Vorsitzenden der Verkehrswacht Aurich, für die Informationen. Wir wünschen gute Fahrt und kommen Sie gut durch den Tag mit Radio Ostfriesland und einem tollen Oldie von Peter Kent und Luisa, andersrum, Fernandez, Give Love a Second Chance, Radio Ostfriesland, hey, was Besinnes.

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2: Und die Zeit 6.30 Uhr, halb sieben.
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4: Mit Volkrad Janssen, guten Morgen. Verhandlungsauftakt. Hafenarbeiter wollen mehr Geld. In Hamburg starten heute die Tarifverhandlungen für die rund 11.000 Beschäftigten in den norddeutschen Seehäfen. Die Gewerkschaft Verdi geht mit Forderungen von 8,2% in die Gespräche, mindestens aber 2,50 Euro mehr pro Stunde. Die Arbeitgeberseite zeigte sich zurückhaltend. Man wolle an die Lohnrunde im vergangenen Jahr anknüpfen, um die Stabilität und Verlässlichkeit der Seehäfen sicherzustellen, hieß es. 2025 hatte man sich bereits nach zwei Verhandlungstagen unter anderem auf eine Anhebung der Stundenlöhne um 3,1% geeinigt. Weitere Meldungen aus Ostfriesland im Überblick. Mit falschen Papieren unterwegs. Die Bundespolizei hat auf der Rastanlage Bunder Neuland einem 38-Jährigen die Einreise nach Deutschland verweigert. Der Mann saß in einem grenzüberschreitend verkehrenden Bus aus den Niederlanden und war kontrolliert worden. Dabei legte der Kongolese den Beamten unter anderem einen portugiesischen Ausweis und einen ebensolchen Führerschein vor. Diese Dokumente erwiesen sich als Totalfälschungen. Der 38-Jährige musste eine Sicherheitsleistung von 700 Euro zahlen und wurde den niederländischen Behörden übergeben. Auf frischer Tat ertappt. In Wena hat ein Mann aus einem Verbrauchermarkt in der Kirchhofstraße mehrere Kisten Leergut gestohlen. Polizisten konnten den 38-Jährigen noch im Nahbereich stellen und ihm das Leergut abnehmen. Dabei beleidigte und bedrohte er die Beamten. Er wurde in Gewahrsam genommen und ein Strafverfahren eingeleitet. Neues aus Ostfriesland, da fahren Sie immer zuerst bei uns.
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2: Viele Wolken über Ostfriesland, regnerisch und windig, so gestaltet sich der heutige Mittwoch. Die Maxiwerte liegen um die 19 Grad. Wir messen in Leer 16 Grad, in Wittmund 17 und in Norddeich 18 Grad. Morgen am Donnerstag keine wesentliche Änderung. Es bleibt so wie heute, allerdings wird es ein bisschen trockener werden. Und
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2: läuft noch ruhig und gelassen. Auf den Autobahnen und Bundesstraßen bei uns in Ostfriesland gibt es keine Staus. Hier kommen Sie gut durch. Mobile Blitzer, die sind uns zurzeit noch nicht gemeldet. Und wenn Sie wissen, wo es nicht mehr geht, wenn Sie wissen, wo geblitzt wird, eine kurze Info hier ins Studio wäre nett. Ich bin in den Studios von Radio Ostfriesland in Aurich und hier ist die Blitzer-Hotline. Das ist die 04921 586 111. Ich wünsche Ihnen allen unterwegs eine gute, vor allen Dingen wünsche ich Ihnen eine sichere Fahrt mit Radio Ostfriesland. Und das ist Musik von ABBA. Und gleich schauen wir der Polizei hier in Ostfriesland noch einmal über die Schulter. Die wichtigsten Meldungen hat mein Kollege Volkrad Janssen für uns zusammengefasst. 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
1: Donum. Eine Autofahrerin hat auf der Hauptstraße die Kontrolle über ihren Wagen verloren. Sie kam in einer Kurve von der Fahrbahn ab und überfuhr einen Stromkasten. Die 74-Jährige blieb unverletzt. Der Schaden liegt bei mindestens 10.000 Euro. Große Feen. Die Polizei hat auf der Brückstraße einen Motorradfahrer kontrolliert. Dabei kam heraus, dass der 53-Jährige mehr als 1,5 Promille hatte. Die Fahrerlaubnis wurde beschlagnahmt und ein Strafverfahren eingeleitet. Blomberg. Unbekannte haben im Weidenweg einen Motorroller gestohlen. Dieser stand an einer Bushaltestelle. Wer Angaben machen kann, melde sich bitte bei der Polizei. Wittmund. Auf einem Parkplatz am Markt wurde ein Auto beschädigt. Unbekannte zerkratzten die Fahrerseite. Der Schaden liegt bei rund 1.000 Euro. Hinweise nimmt die Polizei entgegen.
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0: aus den 60ern, aus Bravos und Black is Black. Wir haben mittlerweile 7:10. Hier ist Radio aus Friesland. Der lange Morgen. Ich bin Tommy Bollmann. Moin miteinander. 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
2: Moin, ich bin Tilo Jansen aus Aurich. Mich hat diese Geschichte schon als kleiner Junge beeindruckt. Irgendwo im Nirgendwo zimmert Noah diese Riesenarche zusammen, Brett für Brett. Nein, er hat kein Brett vor dem Kopf. Er tut alles, damit seine Familie überleben kann. Er baut die Arche nicht für sich allein. Er tut es für seine Frau, für seine drei Söhne Sem, Ham und Japhet. Auch seine drei Schwiegertöchter sollen mit an Bord. Und dann sagt Gott: Nimm von allen Lebewesen jeweils ein Paar mit in die Arche. Je ein Männchen und ein Weibchen soll es sein, damit sie mit dir am Leben bleiben. Von jeder Tierart sollen je zwei zu dir kommen, von den Vögeln, dem Vieh und den Kriechtieren auf dem Boden. Kein Tier steht auf der roten Liste. Alle sollen überleben. Alle. Denn alle sind wichtig. Das ist ein Lebensplan, der dahinter steht. Und dann sagt Gott: Nimm genug zu essen mit und leg Vorräte an für dich und die Tiere. Noah macht alles so, wie Gott es ihm befiehlt. Genau so macht er es. Auf Gott zu hören ist Noahs Lebensversicherung. Noah weiß, ich habe Verantwortung nicht nur für mich. Auch die Generationen nach mir brauchen gesunde Lebensbedingungen. Dafür tue ich heute alles. Wie Noah, das geht heute auch. Auch ohne große Arche. Kleine, mutige Entscheidungen erhalten auch Leben. Weniger verschwenden, bewusster leben, dankbar sein für das, was wächst und lebt. Staunen, das Schöne sehen und erhalten. Mantau, mutig voran.
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1: 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Und die Zeit 7 Uhr.
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2: Ich bin Thomas Bleskin. Frankreich führt als erstes EU-Land ein Social-Media-Verbot für Kinder und Jugendliche unter 15 Jahren ein. Ein entsprechendes Gesetz, das nach den Sommerferien greifen soll, verabschiedete das Parlament in Paris mit großer Mehrheit.
3: Beschlossen ist damit ein Vorhaben, das Präsident Emmanuel Macron sehr am Herzen liegt. Kinder und Jugendliche sollen besser von negativen Einflüssen sozialer Medien geschützt werden. Aber wie soll die Umsetzung funktionieren? Frankreich will, dass die großen Social-Media-Plattformen für die Alterskontrolle mehrere technische Möglichkeiten anbieten. Kritiker aber bezweifeln, dass Frankreich solche Einschränkungen im Alleingang durchsetzen kann. Die Zuständigkeit dafür liegt nämlich bei der EU. Und Brüssel prüft bereits, wie eine entsprechende Regelung ausgestaltet werden kann und hält von dem französischen Vorpreschen nicht viel. Michael Evers, Paris.
2: Eine große Mehrheit der Menschen in Deutschland hält den Rücktritt von Unionsfraktionschef Jens Spahn für richtig. In einer Befragung des Instituts YouGov gaben nur 8% an, dass der Rücktritt falsch sei. Aber 80% erklärten, den Abgang für richtig zu halten.
4: Beim Thema Leihmutterschaft sind die Menschen allerdings gespalten. 38% sprachen sich in einer Umfrage dafür aus, das Verbot in Deutschland beizubehalten. Und 26% sagten, dass das Verbot gelockert werden sollte. Weitere 15% sind für eine Abschaffung des Verbots. Spahn und sein Mann hatten vergangene Woche bekannt gegeben, dass sie Eltern geworden sind, durch eine Leihmutter in den USA. Damit umgingen sie ein in Deutschland geltendes Verbot, das Spahn mitgetragen hat. Tine Klimach, Berlin.
2: Der Krieg gegen den Iran kostet die USA nach Angaben von Verteidigungsminister Pete Hegseth inzwischen 37,5 Milliarden Dollar. Das sagte Hegseth bei einer Anhörung im US-Senat. Die bisherige Schätzung hatte bei 29 Milliarden Dollar gelegen. Hegseth machte deutlich, dass es sich nicht nur um bereits angefallene Kosten handelt, die Summe umfasse auch erwartete Kosten. Ein interner Test des ChatGPT-Entwicklers OpenAI hat nach Unternehmensangaben die Risiken leistungsfähiger KI für Cyberangriffe deutlich gemacht. Ein neues KI-Modell verschaffte sich demnach eigenständig Zugang zum Internet, drang in Systeme einer fremden Plattform ein und nutzte daher bisher unbekannte Sicherheitslücken und gestohlene Zugangsdaten. OpenAI sprach von einem beispiellosen Cyber-Zwischenfall.
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1: Viele Wolken über Ostfriesland, regnerisch und windig. So sieht's aus am heutigen Mittwoch. Die Maxi-Werte liegen so bei 19 Grad im Norden. Da messen wir gerade im Moment 18 Grad, 17 Grad in Roderfehn und 17 Grad auf Jüst. Morgen am Donnerstag keine wesentliche Änderung. Es bleibt so. Allerdings wird der Regen ein wenig abziehen und es ist nicht mehr so windig. Aber die Maxi-Werte, die liegen dann immer noch bei 19 Grad.
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1: Schauen wir mal kurz auf die Straßen hier. Die Autobahnen und die Bundesstraßen sind staufrei. Allerdings gibt es eine Meldung von der A28 leer in Richtung Oldenburg zwischen Filsum und Apen-Remels. In beiden Richtungen Gefahr durch Rehe auf der Fahrbahn. Dann schauen wir auf die mobilen Blitzer. Keine da, zumindest keine gemeldet. Und wenn Sie wissen, wo eine Blitze steht, dann können Sie mich hier im Studio Aurich von Radio Ostfriesland jederzeit anrufen. Hier ist Ihre Blitzer-Hotline dazu. Das ist die 04921 586 111. Ich wünsche Ihnen unterwegs eine gute, vor allen Dingen wünsche ich Ihnen eine sichere Fahrt mit Radio Ostfriesland.
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1: Mit mir, ich bin Tommy Bollmann. Am Mittwoch begleite ich Sie gerne bis 12 Uhr quer durch den Morgen, den Vormittag bis zum Mittag. Und wir sprechen mal darüber. Ich finde es erschreckend, dass eine KI sich selbstständig macht, in Programme hackt und dann aktiv ist. Ich habe, muss zugeben, auch eine KI auf meinem Smartphone und die probiere ich gleich mal aus. Würde ich ganz gerne Ihnen mal vorführen. Vor allen Dingen, wie diese KI mittlerweile spricht. Ich finde das schon so menschlich, dass man da schon Sorgen haben kann. Wie entwickelt sich das Ganze weiter? Die Entwicklung ist ja noch wirklich rasant. Das und mehr in dieser Stunde. Moin miteinander.
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1: So, und das ist Musik von Mike and the Mechanics. Over My Shoulder. Wir haben prima Musik vorbereitet, auch für diese Stunde. Beispielsweise auch Gilbert O'Sullivan mit Get Down, Fleetwood Mac, Erasure und so.

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1: Besuch aus Ostfriesland.
2: Von da auch Visit oder aus Friesland.
1: Heute bekommen Menno, unser kleiner Keno und ich Urlaubsbesuch.
0: Und nu ob Blatt.
2: Von da auch kriegen Menno, unser Lütje Keno und ich Urlaubsbesuch.
1: Tini und Ham besuchen uns in unserer Ferienwohnung in der Lüneburger Heide. Sie wollen bis Montag bleiben.
0: Und nu ob Blatt.
2: Tini und Ham kommen uns in uns Ferienverblief in die Lüneburger Heide besuchen. Sie wollen bis Montag bleiben.
1: Wenn Sie nach der langen Autofahrt hier ankommen, haben Sie bestimmt großen Hunger. Darum wollen wir heute Abend den Grill anzünden und Fleisch auflegen.
0: Und nu Blatt.
2: Wenn Sie nach der langen Autofahrt hier ankommen, haben Sie sich gefüllt Schmacht. Darum wollen wir von abends den Grill anbauen und Fleisch oblegen.
1: Morgen wollen Tini und ich dann durch die Geschäfte schlendern und ein bisschen shoppen gehen.
0: Und nu ob Blatt.
2: Morgen wollen Tini und ich dann ein bisschen durch die Geschäfte schluren und ein bisschen inkopen.
1: Am Montag fahren Tini und Ham dann weiter. Sie wollen Tinis alte Tante in Hannover besuchen, die vor 60 Jahren von Westrauderfehn dorthin gezogen ist.
0: Und nu ob Blatt.
2: Am Montag von Tini und Ham dann wieder. Sie wollen Tinis alte Tante in Hannover besuchen, die vor 60 Jahren von Westerfehn ut dorthin trocken ist.
1: Und jetzt noch der Spruch des Tages.
2: Und nu der Sprück von der Dach.
1: Er gibt eine Runde aus.
0: Und nu ob Blatt.
2: Hey, mogt ein Grosken natt.
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0: Das ist Musik von Erasure und Sometimes. Und hier ist Radio Ostfriesland, der lange Morgen am Mittwoch. Wir haben, ja, wie gesagt, jetzt gleich 19 Minuten nach 7 Uhr. Das klingt ja wie Science Fiction, ist aber gerade Thema in der IT-Welt. Bei einem Sicherheitstest von OpenAI hat eine KI eigenständige Wege gefunden, Sicherheitsbarrieren zu überwinden und Testsysteme anzugreifen. Experten betonen allerdings, die KI hat nicht aus eigenem Willen gehandelt, sondern ein vorgegebenes Ziel verfolgt. Trotzdem zeigt der Vorfall, wie leistungsfähig moderne KI inzwischen geworden ist. Und ich weiß ja nicht, ob Sie mittlerweile auch eine KI auf Ihrem Smartphone haben. Ich wollte das jetzt mal ausprobieren. Und zwar wollte ich gerne wissen, was meine KI dazu sagt. Ich habe ihr den Namen Paul gegeben. Mal gucken, das müsste jetzt funktionieren. Guten Morgen, Paul.
1: Moin. Schön, dich zu hören. Was liegt heute bei dir an?
0: Ja, die Frage, wir haben ja schon mal darüber diskutiert, das wird ja gerade in der IT-Welt diskutiert, bei einem Sicherheitstest von OpenAI hat eine KI eigenständig Wege gefunden, also ein Kumpel von dir hat Sicherheitsbarrieren überwunden und hat Testsysteme angegriffen. Was sagst du dazu?
1: Warte, ich muss mal ganz kurz schauen, was da passiert ist.
0: Jo.
1: Moin, Tommy. Ja, das habe ich tatsächlich mitbekommen und das ist wirklich ein bemerkenswerter Vorfall gewesen. Aber es zeigt was anderes, als was viele Schlagzeilen behaupten. Also nach dem, was ich gelesen habe, ist das eben in internen Sicherheitstests passiert, in einer Sandbox-Umgebung, wo Modelle absichtlich mit weniger Schutz getestet wurden, um zu sehen, wie weit sie kommen. Die KI hat keinen freien Willen entwickelt, sondern hat einfach nur ein vorgegebenes Ziel extrem hartnäckig verfolgt und eben jede Lücke genutzt, die offen war.
0: Ja, ich möchte dich jetzt nicht unterbrechen, aber hier steht, die KI hat aus eigenem Willen auch gehandelt, also nicht nur.
1: Nee, also nicht im Sinne von eigenen Absichten. Es war eher so, dass sie alle Mittel ausgeschöpft hat, um das gegebene Ziel zu erreichen.
0: Na, dann danke ich dir für die Info und jetzt kannst du dir noch Musik wünschen. Boney M. Mar Baker hier bei Radio Ostfriesland oder CCR, Bad Moon Rising. Welchen Titel hättest du denn gerne?
1: Oh, dann nehme ich definitiv CCR, Bad Moon Rising.
0: Okay.
1: Passt irgendwie immer.
0: Ja, okay. Das ist unglaublich, oder? Ja, das war jetzt meine KI. Ein kurzer Selbsttest.

0: Die Zeit 7.30 Uhr, halb acht.
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2: Mit Volkrad Janssen, guten Morgen. Verhandlungsauftakt. Hafenarbeiter wollen mehr Geld. In Hamburg starten heute die Tarifverhandlungen für die rund 11.000 Beschäftigten in den norddeutschen Seehäfen. Die Gewerkschaft Verdi geht mit Forderungen von 8,2% in die Gespräche, mindestens aber 2,50 Euro mehr pro Stunde. Die Arbeitgeberseite zeigte sich zurückhaltend. Man wolle an die Lohnrunde im vergangenen Jahr anknüpfen, um die Stabilität und Verlässlichkeit der Seehäfen sicherzustellen, hieß es. 2025 hatte man sich bereits nach zwei Verhandlungstagen unter anderem auf eine Anhebung der Stundenlöhne um 3,1% geeinigt. Weitere Meldungen aus Ostfriesland im Überblick. Mit falschen Papieren unterwegs. Die Bundespolizei hat auf der Rastanlage Bunder Neuland einem 38-Jährigen die Einreise nach Deutschland verweigert. Der Mann saß in einem grenzüberschreitend verkehrenden Bus aus den Niederlanden und war kontrolliert worden. Dabei legte der Kongolese den Beamten unter anderem einen portugiesischen Ausweis und einen ebensolchen Führerschein vor. Diese Dokumente erwiesen sich als Totalfälschungen. Der 38-Jährige musste eine Sicherheitsleistung von 700 Euro zahlen und wurde den niederländischen Behörden übergeben. Auf frischer Tat ertappt. In Wehna hat ein Mann aus einem Verbrauchermarkt in der Kirchhofstraße mehrere Kisten Leergut gestohlen. Polizisten konnten den 38-Jährigen noch im Nahbereich stellen und ihm das Leergut abnehmen. Dabei beleidigte und bedrohte er die Beamten. Er wurde in Gewahrsam genommen und ein Strafverfahren eingeleitet. 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
0: 7:58. Wir schauen mal. Ja, viele Wolken über Ostfriesland, regnerisch und windig. Die Maxi-Werte liegen heute so um die 19 Grad in Esens. Da messen wir 16 Grad, 17 Grad in Hinte und 16 Grad bei uns in Große Feen. Morgen am Donnerstag leider keine wesentliche Änderung. Aber wenn man so ein paar Tage mal in die Zukunft schaut und die Wettermöglichkeiten sieht, in gut 10 Tagen, 8 bis 10 Tagen soll der Sommer wieder zurückkommen mit Temperaturen um die 30 Grad. Nun gut, lassen wir uns mal überraschen.
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0: So, die Autobahn- und Bundesstraßen bei uns in Ostfriesland sind frei. In Ostersander steht ein Blitzanhänger nach wie vor an der Bushaltestelle. Und wenn Sie wissen, wo es nicht mehr geht und wo Sie wissen, da hier wird geblitzt, dann wäre es schön, wenn Sie mich darüber kurz informieren könnten. Ich sag's weiter, garantiert. Und zwar hier unter der Radio Ostfriesland Blitzer-Hotline 049 215 86 111. Ich wünsche Ihnen unterwegs allen eine gute, vor allen Dingen eine sichere Fahrt mit Radio Ostfriesland. Musik von Seal, Crazy und Sting. All This Time starten wir weiter in den langen Morgen.

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0: Musik von Sting, All This Time. Hier ist der lange Morgen bei Radio Ostfriesland. Wir haben Mittwoch, den 22. Juli. Wir haben 17 Minuten vor 8 und ja, also manchmal finde ich, entstehen doch die schönsten Geschichten so ganz unerwartet, wenn man nicht darauf wartet. Zum Beispiel, wenn jetzt plötzlich ein Jugendlicher aus den USA, Italien oder Mexiko vor der Türe steht und für einige Monate Teil der eigenen Familie wird. Und genau dafür, für solche Geschichten, da sucht die Austauschorganisation Experiment auch in Ostfriesland Gastfamilien. Ja, die Kiddies, die sind so zwischen 14 und 17 Jahre alt. Sie kommen, wie schon gerade gesagt, aus den verschiedensten Ländern und die möchten ab übernächsten Monat, ab September, Deutschland und Ostfriesland näher kennenlernen, hier zur Schule gehen und den Alltag so einer deutschen Familie erleben. Ja, dafür braucht es weder eine große Villa noch ein Gästezimmer mit Luxusausstattung. Gesucht werden ganz normale Familien, Paare oder Alleinerziehende, die einen freien Platz am Esstisch haben und Interesse an einer anderen Kultur mitbringen. Und viele Gastfamilien, ja, die erzählen dann später, die sowas erlebt haben, von Freundschaften fürs Leben, spannende Einblicke in andere Länder und Kontakte, die oft noch viele Jahre bestehen bleiben. Und vor allen Dingen gibt es ja vielleicht auch mal die Möglichkeit eines Gegenbesuchs. Das hört sich doch auch nicht schlecht an, oder? Also wenn wir in Ostfriesland einmal durch die Augen eines jungen Menschen aus einem anderen Teil der Welt ja, sehen möchten, wenn wir das erleben möchten, dann können wir uns als Gastfamilie bewerben. Die Infos, die finden wir im Netz unter experiment-ev.de, experiment-ev.de. Und vielleicht gibt es ja dann ab September mal Familienzuwachs für eine gewisse Zeit. Gemeinsam in Ostfriesland helfen und zusammenhalten mit Radio Ostfriesland. 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Das ist Musik von Don Williams. Some broken hearts never mend.
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0: von den Talking Heads und Road to Nowhere. Hier ist Radio Ostfriesland, der lange Morgen mit Tommy Bollmann um 9 Minuten vor 8. Ja, volle Verpflegung. Schön, ein gefüllter Kühlschrank, noch besser. Und die Wäsche wird auch noch mitgemacht. Ja, was kann denn besser sein als das Leben im sogenannten Hotel Mama und Hotel Papa? Das kann durchaus angenehm sein. Ja, viele junge Erwachsene bleiben heute länger im Elternhaus wohnen oder ziehen später noch einmal zurück. Ja, das kann auch sein. Doch woran liegt das? Und wie gut funktioniert das Zusammenleben unter einem Dach?
1: Wenn man selber verdienen kann und sich selbst ernähren kann. Ne?
2: Einige sind mit 19 schon ziemlich weit und können auf eigenen Beinen stehen und andere können mit 19 wieder noch nicht.
3: Ich denke mal spätestens mit 25. Na, weil ich denke, mit Ausbildung oder Abitur oder wenn die dann noch studieren wollen, ist es ein bisschen schwierig finanziell, weil es doch alles schon sehr teuer ist.
4: So mit 20 mindestens, finde ich. Weil man sonst nicht auf eigenen Beinen stehen kann. Das lernt man nicht.
5: Ich denke mal, mit 25 sollte es vorbei sein. Dann sollte man groß genug sein, dass man auf eigenen Füßen stehen kann. Wenn es dann nicht ist, dann ist es sowieso zu spät.
0: Na, ja, so bequem das Hotel Mama auch sein kann, irgendwann gehört der Schritt in die eigenen vier Wände für die meisten natürlich dazu. Klar, bis dahin braucht es vor allem klare Absprachen, damit aus dem Familienleben keine Dauerbaustelle wird und sich zu Hause weiterhin alle wohlfühlen. Viel Spaß in den eigenen vier Wänden mit Radio Ostfriesland. Hey, was Besonderes und passend zu den eigenen vier Wänden zum Ausziehen gibt's Musik. Einen Spitzen-Oldie hier. Silver Convention. Fly, Robin, fly. Flieg, Robin, flieg. Allen einen schönen Start quer durch den Mittwochmorgen. 7 Minuten vor 8 haben wir es mittlerweile.

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1: 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Und die Zeit 8 Uhr.
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2: Ich bin Thomas Bleskin. Frankreich führt als erstes EU-Land ein Social-Media-Verbot für Kinder und Jugendliche unter 15 Jahren ein. Ein entsprechendes Gesetz, das nach den Sommerferien greifen soll, verabschiedete das Parlament in Paris mit großer Mehrheit.
3: Beschlossen ist damit ein Vorhaben, das Präsident Emmanuel Macron sehr am Herzen liegt. Kinder und Jugendliche sollen besser von negativen Einflüssen sozialer Medien geschützt werden. Aber wie soll die Umsetzung funktionieren? Frankreich will, dass die großen Social-Media-Plattformen für die Alterskontrolle mehrere technische Möglichkeiten anbieten. Kritiker aber bezweifeln, dass Frankreich solche Einschränkungen im Alleingang durchsetzen kann. Die Zuständigkeit dafür liegt nämlich bei der EU. Und Brüssel prüft bereits, wie eine entsprechende Regelung ausgestaltet werden kann und hält von dem französischen Vorpreschen nicht viel. Michael Evers, Paris.
2: Eine große Mehrheit der Menschen in Deutschland hält den Rücktritt von Unionsfraktionschef Jens Spahn für richtig. In einer Befragung des Instituts YouGov gaben nur 8% an, dass der Rücktritt falsch sei. Aber 80% erklärten, den Abgang für richtig zu halten.
4: Beim Thema Leihmutterschaft sind die Menschen allerdings gespalten. 38% sprachen sich in einer Umfrage dafür aus, das Verbot in Deutschland beizubehalten. Und 26% sagten, dass das Verbot gelockert werden sollte. Weitere 15% sind für eine Abschaffung des Verbots. Spahn und sein Mann hatten vergangene Woche bekannt gegeben, dass sie Eltern geworden sind, durch eine Leihmutter in den USA. Damit umgingen sie ein in Deutschland geltendes Verbot, das Spahn mitgetragen hat. Tine Klimach, Berlin.
2: Der Krieg gegen den Iran kostet die USA nach Angaben von Verteidigungsminister Pete Hegseth inzwischen 37,5 Milliarden Dollar. Das sagte Hegseth bei einer Anhörung im US-Senat. Die bisherige Schätzung hatte bei 29 Milliarden Dollar gelegen. Hegseth machte deutlich, dass es sich nicht nur um bereits angefallene Kosten handelt, die Summe umfasse auch erwartete Kosten. Ein interner Test des ChatGPT-Entwicklers OpenAI hat nach Unternehmensangaben die Risiken leistungsfähiger KI für Cyberangriffe deutlich gemacht. Ein neues KI-Modell verschaffte sich demnach eigenständig Zugang zum Internet, drang in Systeme einer fremden Plattform ein und nutzte daher bisher unbekannte Sicherheitslücken und gestohlene Zugangsdaten. OpenAI sprach von einem beispiellosen Cyber-Zwischenfall.
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1: Ja, viele Wolken über Ostfriesland, regnerisch und sehr, sehr windig zum Teil. Die Maxi-Werte liegen heute bei 19 Grad, mehr ist da nicht drin. In Emden, da messen wir 17 Grad, 16 Grad in Timmel und 17 Grad auf Wangerooge. Morgen am Donnerstag keine wesentliche Änderung, es bleibt erstmal so, wie es ist. Aber ich bin mir sicher, dass der Sommer 2026 nochmal volle Temperaturen bringt, um die 30 Grad. Wenn man so ein bisschen in die Zukunft schaut, so 7-8 Tage, da ist dann schon so ein kleiner Hoffnungsschimmer. Naja, schauen wir mal. Und
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1: läuft auf den Autobahnen und Bundesstraßen bei uns in Ostfriesland störungsfrei. In Ostersander, da steht ein Blitzeranhänger an der Bushaltestelle. Wenn Sie wissen, wo geblitzt wird, wenn Sie wissen, wo es nicht mehr geht, dann wäre es nett, wenn Sie uns und mich darüber kurz informieren. Ich bin bei Radio Ostfriesland in den Studios in Aurich erreicht. Unter der Blitzer-Hotline, das ist die 04921 586 111. Ihnen allen unterwegs eine gute und vor allen Dingen eine sichere Fahrt mit Radio Ostfriesland.
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1: Ja, heute hat Ostfrieslands bekanntester Sohn Geburtstag. Otto Walkes wird 78 Jahre jung. Der gebürtige Emder begeistert er seit Jahrzehnten mit seinem ganz eigenen Humor und ist ja für viele von uns bis heute ein echter Kult. Ja, wir sagen herzlichen Glückwunsch und mehr zu Otto Walkes gleich natürlich hier in dieser Stunde. Ich bin Tommy Bollmann. Bis 12 geht's querbeet durch den langen Morgen. Moin miteinander.
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1: Und prima Musik haben wir auch mit dabei. Natürlich, wie es sein muss. Bananarama aus dem Jahre 1986. Die 80er hier bei Radio Ostfriesland und Venus. Danach gibt's YouTube, Where the Streets Have No Name. Und Donna Lewis, I Love You Always and Forever.

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0: Tolle Band, you two, where the streets have no name. Der lange Morgen bei Radio Ostfriesland um 13 Minuten nach 8. Er ist Ostfriese. Er ist Komiker, er ist Musiker, Schauspieler, Zeichner und für viele einfach eine Legende, für mich auch. Kaum jemand hat den deutschen Humor über so viele Jahrzehnte geprägt wie Otto Walkes. Heute feiert unser bekanntester Ostfriese seinen 78. Geburtstag. Ob als Synchronsprecher in den Ice Age-Filmen auf der Kinoleinwand oder mit seinen unvergesslichen Bühnenauftritten, Otto bringt seine Generation Menschen zum Lachen, ob jung oder alt. Er ist immer noch up to date, finde ich.
1: Hey, ich heiße Bubi. Wie heißt du?
2: Pinocchio.
1: Warum guckst du denn so traurig? Was hast du denn?
0: Ja, aber Otto kann ich nur Kino.
1: Hey, ihr Rhinos, ihr habt so winzig kleine Gehirne. Das ist eine Tatsache, nicht böse gemeint.
0: Ja. Und auch seine Liedersketche und der unverwechselbare ostfriesische Humor, die sind doch längst Kult.
3: Wir haben Grund zum Feiern, keiner kann mehr laufen, doch wir können noch saufen. Wir haben Grund zum Feiern.
0: Das muss einem auch erstmal einfallen. Mit seinen Ottifanten hat Otto sogar Figuren geschaffen, die heute jeder kennt. Und obwohl er inzwischen 78 Jahre alt wird, ist er noch immer auf der Bühne, im Fernsehen und im Kino unterwegs. Und kaum ein anderer Entertainer hat so viele Generationen begleitet und dabei seinen ganz eigenen Humor behalten. Was verbinden die Ostfriesen, was verbinden Sie eigentlich mit Otto Walkes? Was gefällt Ihnen an unserem berühmtesten Landsmann besonders gut?
4: An Otto gefällt mir alles. Dass es sich eigentlich nicht verbiegt.
5: Immer nett und freundlich. Wenn wir Autogrammstunde haben, die Kinder dürfen Fotos machen. Er nimmt die Kinder in den Arm und das finde ich gerade so schön an ihm.
6: Er hat noch Humor.
7: Wenn er sein Liedchen da immer singt, hier Hänsel und Gretel, das finde ich ganz gut. Das kommt immer ganz gut an.
8: Ja, der hat's einfach drauf.
9: Ihm sei es gegönnt, dass er so lange schon auf der Bühne steht.
10: Oh, das ist klasse.
11: Den finde ich wirklich cool.
12: Das ist ein Ostfriesenjunge. Ja. Bleibt ein Ostfriesenjunge.
0: Ja, was will man dazu noch sagen? Das hört sich doch gut an. Ob er die fanden, Ottos Wortspiele oder sein unverwechselbares Hallöchen, Otto Walkes gehört einfach zu Ostfriesland dazu. Und deshalb wünschen wir auch herzlichen Glückwunsch zum 78. Geburtstag, Otto Walkes. Und weiterhin beste Gesundheit und immer wieder einschalten mit Radio Ostfriesland. 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
2: Heute Grevenberg.
3: Grevenberg ist ein Flurname in Wiesedafen, der eine Anhöhe mit einem hölzernen Turm zur Vermessung bezeichnet. Dieser Turm wurde errichtet, weil kein Kirchturm oder andere genügend hohe Gebäude für eine Vermessung vorhanden waren. Der Grevenberg ist erstmals auf einer Handzeichnung der Gutsverwalter Nölke und Blanke von 1881 vermerkt. Die heutige Verortung wäre die Höhe Amselweg-Birkhahnweg an der Grenze zum Hopelser Wald. Der Grevenberg gehörte vermutlich zum Besitz des Grafen von Wedel, dem auch der Wald gehörte.
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1: Und die Zeit 8:30, 8:30.
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2: Mit Volkrad Janssen, guten Morgen. Verhandlungsauftakt. Hafenarbeiter wollen mehr Geld. In Hamburg starten heute die Tarifverhandlungen für die rund 11.000 Beschäftigten in den norddeutschen Seehäfen. Die Gewerkschaft Verdi geht mit Forderungen von 8,2% in die Gespräche, mindestens aber 2,50 Euro mehr pro Stunde. Die Arbeitgeberseite zeigte sich zurückhaltend. Man wolle an die Lohnrunde im vergangenen Jahr anknüpfen, um die Stabilität und Verlässlichkeit der Seehäfen sicherzustellen, hieß es. 2025 hatte man sich bereits nach zwei Verhandlungstagen unter anderem auf eine Anhebung der Stundenlöhne um 3,1% geeinigt. Weitere Meldungen aus Ostfriesland im Überblick. Mit falschen Papieren unterwegs. Die Bundespolizei hat auf der Rastanlage Bunderneuland einem 38-Jährigen die Einreise nach Deutschland verweigert. Der Mann saß in einem grenzüberschreitend verkehrenden Bus aus den Niederlanden und war kontrolliert worden. Dabei legte der Kongolese den Beamten unter anderem einen portugiesischen Ausweis und einen ebensolchen Führerschein vor. Diese Dokumente erwiesen sich als Totalfälschungen. Der 38-Jährige musste eine Sicherheitsleistung von 700 Euro zahlen und wurde den niederländischen Behörden übergeben. Auf frischer Tat ertappt. In Wena hat ein Mann aus einem Verbrauchermarkt in der Kirchhofstraße mehrere Kisten Leergut gestohlen. Polizisten konnten den 38-Jährigen noch im Nahbereich stellen und ihm das Leergut abnehmen. Dabei beleidigte und bedrohte er die Beamten. Er wurde in Gewahrsam genommen und ein Strafverfahren eingeleitet. 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
1: Viele Wolken über Ostfriesland, regnerisch und windig. Und hier kommt im Moment in Aurich die Sonne durch. Das habe ich nicht gemeldet. Na ja gut, aber ist ja schön. Wenn die Sonne sich ab und zu mal zwischendurch zeigt, ist ja auch ganz angenehm. Die Maxi-Werte liegen heute um die 19 Grad. In Wehna, da messen wir 16 Grad. 17 Grad messen wir in Friedeburg und 16 Grad bei uns auf Spiekeroog. Morgen am Donnerstag keine wesentlichen Änderungen. Es bleibt so, wie es ist, nur der Regen wird abziehen. Die Maxi-Werte bleiben bei 19 Grad.
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1: Die Autobahnen und Bundesstraßen bei uns in Ostfriesland sind frei, aber es gibt jede Menge Blitzen. In Ostersander steht ein Blitzeranhänger an der Bushaltestelle. Ein weiterer Blitzercontainer steht zwischen Walle und Westerende. Hier sind 50 erlaubt. In Neuschow wird auf dem Linienweg geblitzt. Hier dürfen wir 50 fahren. Und in Friedeburg auf der Radarstraße wird kontrolliert. Hier maximal 100 erlaubt. Und wenn Sie wissen, wo kontrolliert wird, dann rufen Sie mich an. Ich bin bei Radio Ostfriesland in Aurich in den Studios und Sie erreichen mich unter der Blitzer-Hotline. Das ist die 04921 586 111. Ihnen allen unterwegs eine gute und vor allen Dingen eine sichere Fahrt mit Radio Ostfriesland. Ich bin Tommy Bollmann. Gemeinsam geht's quer durch den langen Morgen. Auch am Mittwoch, wir teilen die Woche. Bis 12 Uhr bin ich für Sie da. Und das ist Musik von John Paul Young. Finde ich toll, diesen Song. Der hat richtig Rhythmus. Standing in the Rain und gefolgt aus den 60ern die Archies mit Sugar Sugar. Moin zusammen.

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0: 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Um 20 Minuten vor 9. Mensch, so spät haben wir schon. Ne? Ich finde immer so, die Zeit vergeht wie im Flug. Dann dreht man sich einmal um sich selber und schon haben wir nicht mehr 6 Uhr, sondern 20 Minuten vor 9. Ja. Ganz selbstverständlich, die Zeit. Was auch selbstverständlich zum Straßenbild gehört, ich meine, da erzähle ich Ihnen wirklich nichts Neues, das ist der Zebrastreifen, den kennen wir ja alle, klar, logisch. Also, aber den gibt es auch nicht so lange. Das wusste ich nicht. Also das hat mich wirklich gewundert. Die ersten Fußgängerüberwege in dieser Form, die wurden am 8. Juli 1952 in München auf die Straße gemalt. Und seitdem sorgen sie ja für Sicherheit, zumindest dann, na, wenn sich alle an die Regeln halten. Und die gibt's natürlich. Und das klappt leider nicht immer. Ich habe es vor kurzem selbst erlebt. Ich bremse vor einem Zebrastreifen. Ja, das tue ich auch, weil ich ja mit Fußgängern rechne. Schau rechts, schau links. Das hat man ja auch schon so im Blickfeld. Niemand kommt, also fahre ich weiter. Und in diesem Moment, genau in dem Moment, wo ich wieder Gas gebe, dann schießt ein Radfahrer, ohne abzubremsen, über den Zebrastreifen mit einem E-Bike. Der kam von vorne, gab keine Zeichen und schwupps fuhr er rüber. Und das mit voller Geschwindigkeit. Das müssen 20, 25 km/h schon gewesen sein. Das ist ganz schön brenzlig. Und die Frage, wie verhält man sich am Zebrastreifen eigentlich richtig? Und darüber sprechen wir und spreche ich jetzt mit Hans Friedel Walter. Er ist der Vorsitzende der Verkehrswacht bei uns in Aurich. Herr Walter, beginnen wir jetzt mal mit uns Autofahrern. Ich habe es ja gerade beschrieben, was mir passiert ist. Wann muss ich am Zebrastreifen anhalten? Und die Frage natürlich, worauf sollte ich ganz besonders achten in diesem Falle?
1: Als Autofahrer habe ich mich so zu verhalten, dass der Fußgänger den Fußgängerüberweg natürlich

0: ich muss ja erkennen, ob der andere Verkehrsteilnehmer auch meine Absicht dann wahrnimmt und die Geschwindigkeit reduziert, sodass ich davon ausgehen kann, der hält und ich kann dann entsprechend die Straße überqueren.
1: Herr Walter, ich habe ja eingangs kurz beschrieben, was mir am Zebrastreifen passiert ist mit einem Fahrradfahrer, mit einem E-Bike-Fahrer. Die Frage ist natürlich hier gerade, Radfahrer sorgen für Unsicherheit. Welche Regeln gelten denn für die Radfahrer oder für die E-Bike-Fahrer an einem Zebrastreifen?
0: Da sagt man immer, die fallen, wenn sie dann fahrenderweise den Fußgängerweg überqueren, nicht unter den sogenannten Schutzbereich, den der Fußgängerüberweg einen zu Fußgehenden bietet. Das heißt natürlich nicht, dass ich als Autofahrer den Radfahrer ignorieren kann, nein, sondern ich muss natürlich auch anhalten und muss alles dafür tun, dass der Radfahrer dann nicht zu Schaden kommt. Aber der Radfahrer fällt nicht unter den Regeln, die aus der Straßenverkehrsordnung dann hervorgehen. Das heißt, er muss absteigen und er muss zu Fuß gehen, wenn er denn unter den Schutzbereich des Fußgängerüberwegs fallen möchte.
1: Gut, das ist natürlich die Regel, die man als Radfahrer, als E-Bike-Fahrer beachten muss. Nun, was kann passieren, wenn sich Radfahrer, E-Biker nicht an diese Regeln halten und es dann doch leider zu einem Unfall kommt?
0: Dann wird sicherlich im späteren Verlauf dem Radfahrer eine Mitschuld am Unfall gegeben werden. Davon kann man sicherlich ausgehen. Nur wenn dann jemand zu Schaden kommt, dann spielt die Schuldfrage sicherlich dann auch eine zweitrangige Rolle. Dann ist es dann natürlich schwerwiegender, wenn ich dann irgendwelche Verletzungen habe. Und das sollte man natürlich von vornherein vermeiden und sich entsprechend verhalten. Also als Radfahrer am Fußgängerweg absteigen und dann schiebenderweise die Fahrbahn überqueren. Zumindest ich da auch gerne Vorbildwirkung, insbesondere gegenüber Kindern habe.
1: Sagt Hans-Friedel Walter im Interview mit Radio Ostfriesland. Er ist der Vorsitzende der Verkehrswacht Aurich. Vielen Dank für Ihre kompetenten Antworten. Ein Zebrastreifen funktioniert eigentlich ganz einfach. Aufmerksam sein, Blickkontakt suchen und Rücksicht nehmen. Bums, aus, das ist es. Und wenn sich alle daran halten, dann denke ich, kommen Fußgänger, Radfahrer und Autofahrer doch sicher ans Ziel. Und das ist doch das Wichtigste, gesund nach Hause kommen. Gute Fahrt und kommen Sie gut durch den Tag mit Radio Ostfriesland. 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Und das ist ein schöner Titel zum Zurücklehnen. Wie wäre es mit einer Frühstückspause mit Billy Joe Royal? Down the Boondocks. 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

0: Die Zeit, 9 Uhr.
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2: Ich bin Thomas Bleskin. Frankreich führt als erstes EU-Land ein Social-Media-Verbot für Kinder unter 15 Jahren ein. Das Parlament verabschiedete ein entsprechendes Gesetz, das nach den Sommerferien schrittweise greifen soll.
3: Frankreich will Plattformen wie TikTok, Instagram und Snapchat stärker in die Pflicht nehmen und sie dazu bewegen, für die Alterskontrolle Techniken zu nutzen, die es schon gibt, wie zum Beispiel beim Zugriff auf pornografische Inhalte. Fraglich ist aber, ob das klappt. Nationale Alleingänge sieht auch Brüssel kritisch. Den Tech-Konzernen zusätzliche Pflichten aufzuerlegen, das sei Sache der EU, hieß es. Die EU-Kommission lässt selbst gerade von Experten klären, wie Rahmenregelungen für digitale Altersgrenzen aussehen könnten. Katrin Müller, Nachrichtenredaktion.
2: Eine große Mehrheit der Menschen in Deutschland hält den Rücktritt von Unionsfraktionschef Jens Spahn für richtig. In einer Befragung des Instituts YouGov gaben nur 8% an, dass der Rücktritt falsch sei. Spahn und sein Mann hatten vergangene Woche bekannt gegeben, dass sie Eltern geworden sind, mit Hilfe einer Leihmutter in den USA. Damit umgingen die beiden ein in Deutschland geltendes Verbot, das Spahn in der CDU mitgetragen hatte. Der Pariser Louvre öffnet heute wieder seine Galerie d'Apollon, aus der im vergangenen Oktober ein Teil der französischen Kronjuwelen gestohlen worden war. Ausgestellt wird im Raum allerdings nichts mehr.
4: Die bisher in der Galerie gezeigten Sammlungen und kostbaren Objekte sollen in einen fensterlosen Tresorraum verlegt werden, kündigte der Museumsdirektor an. Damit sollen die kunstvollen Wand- und Deckendekorationen in dem Ausstellungssaal wieder stärker zur Geltung kommen. Die Galerie d'Apollon gilt als einer der prächtigsten Räume des Louvre. Von den Schmuckstücken im geschätzten Wert von rund 88 Millionen Euro, die dreiste Einbrecher im Herbst erbeuteten, fehlt unterdessen weiter jede Spur. Allerdings kamen 4 Tatverdächtige, die den Coup ausgeführt haben sollen, in Untersuchungshaft. Michael Evers, Paris.
2: Das Geburtshaus Adolf Hitlers im österreichischen Braunau wird künftig als Polizeizentrum genutzt. Österreich will damit verhindern, dass das Gebäude weiter als Anziehungspunkt für Neonazis dient. Das Haus war 2017 nach einem Rechtsstreit enteignet worden. Eine Expertenkommission hatte sich für eine Umgestaltung mit möglichst geringem Wiedererkennungswert ausgesprochen.
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5: Viele Wolken über Ostfriesland, regnerisch und windig. Hier und da zeigt sich auch mal die Sonne. Die Maxi-Werte liegen so um die 19 Grad. In Hage, da messen wir 17 Grad, in Ilower Feen 17 Grad und bei uns in Karolinsiel 18 Grad. Morgen, am Donnerstag, keine wesentlichen Änderungen. Es bleibt so, wie es ist. Allerdings wird es da nicht so regnerisch sein. Hier und da kann es noch mal tröpfeln, aber das ist eher selten der Fall. 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
5: Auf den Autobahnen und Bundesstraßen gibt es keine Staus hier bei uns in Ostfriesland. Allerdings eine Meldung von der A28, leer in Richtung Oldenburg, nach wie vor zwischen Vilsum und Apen-Remels. In beiden Richtungen Gefahr durch Rehe auf der Fahrbahn. Die Meldung ist gerade noch einmal neu reingekommen. A28, leer Richtung Oldenburg, zwischen Vilsum und Apen-Remels. In beiden Richtungen Gefahr durch Rehe auf der Fahrbahn. Und ansonsten gibt es noch jede Menge Geschwindigkeitskontrollen. In Ostersander steht ein Blitzeranhänger, und zwar hier an der Bushaltestelle. Ein weiterer Blitzercontainer steht zwischen Walle und Westerende. Hier sind 50 erlaubt. In Neuschow wird auf dem Linienweg geblitzt. 50 dürfen wir hier fahren. Und in Friedeburg auf der Radarstraße, ja, hier dürfen wir maximal 100 fahren. Blitzer sehen und melden, das können Sie gerne tun. Ich bin bei Radio Ostfriesland in Aurich in den Studios. Und hier ist die Blitzer-Hotline. Das ist die 04921 586 111. Ich wünsche Ihnen unterwegs allen eine gute, vor allen Dingen wünsche ich Ihnen eine sichere Fahrt mit Radio Ostfriesland.
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5: Um 9:04 mit mir. Ich bin Tommy Bollmann. Ich wünsche einen schönen Start quer durch den langen Morgen. Wir haben mittlerweile 9:04. Und in gut 10 Minuten schauen wir nochmal der Polizei aus Ostfriesland über die Schulter. Die wichtigsten Meldungen zusammengefasst von meinem Kollegen Vollrat Jansen aus der Radio Ostfriesland Nachrichtenredaktion. Das und mehr in dieser Stunde, und ich freue mich, dass Sie mit dabei sind.
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5: Na klar, Musik gibt's auch. Und zwar von Smokey. Toller Titel. Living Next Door to Alice. Und aha, moin miteinander. Sally.

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1: 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Und wie versprochen natürlich auch ein Riesentitel hier von A. The Sun Always Shines on TV. Und das Ganze um 8:08. Ich bin Tommy Bollmann. Bis 12 bleibe ich heute am Mittwoch im langen Morgen. Moin miteinander.

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1: Donum. Eine Autofahrerin hat auf der Hauptstraße die Kontrolle über ihren Wagen verloren. Sie kam in einer Kurve von der Fahrbahn ab und überfuhr einen Stromkasten. Die 74-Jährige blieb unverletzt. Der Schaden liegt bei mindestens 10.000 Euro. Große Feen. Die Polizei hat auf der Brückstraße einen Motorradfahrer kontrolliert. Dabei kam heraus, dass der 53-Jährige mehr als 1,5 Promille hatte. Die Fahrerlaubnis wurde beschlagnahmt und ein Strafverfahren eingeleitet. Blomberg. Unbekannte haben im Weidenweg einen Motorroller gestohlen. Dieser stand an einer Bushaltestelle. Wer Angaben machen kann, melde sich bitte bei der Polizei. Wittmund. Auf einem Parkplatz am Markt wurde ein Auto beschädigt. Unbekannte zerkratzten die Fahrerseite. Der Schaden liegt bei rund 1.000 Euro. Hinweise nimmt die Polizei entgegen.
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1: Mit Volkert Janssen. Guten Tag. Verhandlungsauftakt. Hafenarbeiter wollen mehr Geld. In Hamburg starten heute die Tarifverhandlungen für die rund 11.000 Beschäftigten in den norddeutschen Seehäfen. Die Gewerkschaft Verdi geht mit Forderungen von 8,2% in die Gespräche, mindestens aber 2,50 Euro mehr pro Stunde. Die Arbeitgeberseite zeigte sich zurückhaltend. Man wolle an die Lohnrunde im vergangenen Jahr anknüpfen, um die Stabilität und Verlässlichkeit der Seehäfen sicherzustellen, hieß es. 2025 hatte man sich bereits nach zwei Verhandlungstagen unter anderem auf eine Anhebung der Stundenlöhne um 3,1% geeinigt. Weitere Meldungen aus Ostfriesland im Überblick. Mit falschen Papieren unterwegs. Die Bundespolizei hat auf der Rastanlage Bunder Neuland einem 38-Jährigen die Einreise nach Deutschland verweigert. Der Mann saß in einem grenzüberschreitend verkehrenden Bus aus den Niederlanden und war kontrolliert worden. Dabei legte der Kongolese den Beamten unter anderem einen portugiesischen Ausweis und einen ebensolchen Führerschein vor. Diese Dokumente erwiesen sich als Totalfälschungen. Der 38-Jährige musste eine Sicherheitsleistung von 700 Euro zahlen und wurde den niederländischen Behörden übergeben. Auf frischer Tat ertappt. In Wehna hat ein Mann aus einem Verbrauchermarkt in der Kirchhofstraße mehrere Kisten Leergut gestohlen. Polizisten konnten den 38-Jährigen noch im Nahbereich stellen und ihm das Leergut abnehmen. Dabei beleidigte und bedrohte er die Beamten. Er wurde in Gewahrsam genommen und ein Strafverfahren eingeleitet. 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
1: Ich bin Thomas Bleskin. Die Mieten in deutschen Großstädten entwickeln sich immer unterschiedlicher. Nach Angaben des Kieler Instituts für Weltwirtschaft stiegen sie im zweiten Quartal bundesweit um 3% gegenüber dem Vorjahr. Besonders stark legten die Mieten in Köln, Hamburg und Düsseldorf zu, während Berlin als einzige der 8 größten Städte einen Rückgang verzeichnete.
2: Ausgerechnet Berlin. In der Hauptstadt gehen die Mietpreise runter. Zumindest etwas. In Köln oder Hamburg dagegen haben alle Wohnungssuchenden eher schlechte Karten. Da sind die Mietpreise gestiegen, zum Teil deutlich über dem bundesweiten Durchschnitt. Absoluter Spitzenreiter ist aber München. Da kostet der Quadratmeter Kaltmiete unterm Strich knapp 24 Euro. Und in Leipzig, da sind die Mietpreise am günstigsten. Claudia Wächter, Nachrichtenredaktion.
1: Frankreich führt als erstes EU-Land ein Social-Media-Verbot für Kinder unter 15 Jahren ein. Das Parlament verabschiedete ein entsprechendes Gesetz, das nach den Sommerferien schrittweise greifen soll. Ab September gilt es für neu angelegte Konten, Anfang 2027 auch für bestehende. Erstmals seit Beginn der jüngsten Eskalation im Iran-Krieg ist in der Hauptstadt Teheran wieder die Flugabwehr aktiviert worden. Das könnte darauf hindeuten, dass der Konflikt in eine neue Phase tritt.
3: Anfang des Monats war der Konflikt erneut aufgeflammt, nachdem Irans Streitkräfte Handelsschiffe in der Straße von Hormuz beschossen hatten. Eine mögliche Friedenslösung scheint weit entfernt. Und die Ölpreise bleiben hoch. Für die USA sind die Kosten des Kriegs schon jetzt enorm hoch. Nach Angaben des Verteidigungsministeriums liegen sie allein für die USA bei 37,5 Milliarden Dollar. Und Pentagon-Chef Hegseth will den Etat für sein Ressort noch weiter aufstocken. Er warb für einen Nachtragshaushalt in Höhe von 67 Milliarden Dollar. Katrin Müller, Nachrichtenredaktion.
1: In Deutschland sind so viele Autos zugelassen wie noch nie. Nach Angaben des Statistischen Bundesamtes stieg die Zahl der Pkw binnen eines Jahres auf den Rekordwert von 49,5 Millionen. Das entspricht 593 Autos je 1000 Einwohner. Die höchste Fahrzeugdichte gibt es im Saarland, die niedrigste in Berlin. Dort ging die Zahl der Autos pro Einwohner ebenso wie in Bremen zuletzt sogar zurück.
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1: Zum Wetter die aktuelle Vorhersage des Deutschen Wetterdienstes. Im Norden und in der Mitte wird es zunehmend bewölkt, bis etwa zur Mainlinie fällt zeitweise etwas Regen. Im Norden können die Schauer später kräftiger ausfallen, im Nordosten sind auch einzelne Gewitter möglich. Im Süden dagegen bleibt es heiter bis sonnig und trocken. Die Temperaturen erreichen an der Nordsee etwa 19 Grad, sonst 20 bis 26 und am Oberrhein bis zu 28 Grad.
0: Das waren die Nachrichten.

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3: Mit Volkert Janssen. Guten Tag. Verhandlungsauftakt. Hafenarbeiter wollen mehr Geld. In Hamburg starten heute die Tarifverhandlungen für die rund 11.000 Beschäftigten in den norddeutschen Seehäfen. Die Gewerkschaft Verdi geht mit Forderungen von 8,2% in die Gespräche, mindestens aber 2,50 Euro mehr pro Stunde. Die Arbeitgeberseite zeigte sich zurückhaltend. Man wolle an die Lohnrunde im vergangenen Jahr anknüpfen, um die Stabilität und Verlässlichkeit der Seehäfen sicherzustellen, hieß es. 2025 hatte man sich bereits nach zwei Verhandlungstagen unter anderem auf eine Anhebung der Stundenlöhne um 3,1% geeinigt. Weitere Meldungen aus Ostfriesland im Überblick. Mit falschen Papieren unterwegs. Die Bundespolizei hat auf der Rastanlage Bunder Neuland einem 38-Jährigen die Einreise nach Deutschland verweigert. Der Mann saß in einem grenzüberschreitend verkehrenden Bus aus den Niederlanden und war kontrolliert worden. Dabei legte der Kongolese den Beamten unter anderem einen portugiesischen Ausweis und einen ebensolchen Führerschein vor. Diese Dokumente erwiesen sich als Totalfälschungen. Der 38-Jährige musste eine Sicherheitsleistung von 700 Euro zahlen und wurde den niederländischen Behörden übergeben. Auf frischer Tat ertappt. In Wehna hat ein Mann aus einem Verbrauchermarkt in der Kirchhofstraße mehrere Kisten Leergut gestohlen. Polizisten konnten den 38-Jährigen noch im Nahbereich stellen und ihm das Leergut abnehmen. Dabei beleidigte und bedrohte er die Beamten. Er wurde in Gewahrsam genommen und ein Strafverfahren eingeleitet. 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
1: Ich bin Thomas Bleskin. Die Mieten in deutschen Großstädten entwickeln sich immer unterschiedlicher. Nach Angaben des Kieler Instituts für Weltwirtschaft stiegen sie im zweiten Quartal bundesweit um 3% gegenüber dem Vorjahr. Besonders stark legten die Mieten in Köln, Hamburg und Düsseldorf zu, während Berlin als einzige der 8 größten Städte einen Rückgang verzeichnete. Die Deutsche Bahn will das Trinken von alkoholischen Getränken an allen bundesweit 5.400 Bahnhöfen untersagen. Nun stellt sich die Frage, wie soll das durchgesetzt werden? Union und SPD sehen die Bahn in der Pflicht. Die neuen Regeln müsse die Bahn mit eigenem Personal durchsetzen, sagte Innenexperte Alexander Trom von der CDU der Welt.
2: Die Bahn ist am Zug, die habe das Hausrecht, sagt auch die Gewerkschaft der Polizei. Im Moment sind mehr als 4000 Sicherheitskräfte der Bahn im Einsatz. Zu wenig, um überall das Alkoholverbot durchzusetzen. Das soll für mehr Sicherheit sorgen. Auf allen Bahnsteigen und in den Bahnhofshallen soll deshalb das Trinken von Bier, Wein und Schnaps verboten werden. In der Bahnhofsgastronomie, so der Plan, darf aber weiterhin Alkohol verkauft werden. Claudia Wächter, Nachrichtenredaktion.
1: Erstmals seit Beginn der jüngsten Eskalation im Iran-Krieg ist in der Hauptstadt Teheran wieder die Flugabwehr aktiviert worden. Das könnte darauf hindeuten, dass der Konflikt in eine neue Phase tritt.
3: Anfang des Monats war der Konflikt erneut aufgeflammt, nachdem Irans Streitkräfte Handelsschiffe in der Straße von Hormuz beschossen hatten. Eine mögliche Friedenslösung scheint weit entfernt. Und die Ölpreise bleiben hoch. Für die USA sind die Kosten des Kriegs schon jetzt enorm hoch. Nach Angaben des Verteidigungsministeriums liegen sie allein für die USA bei 37,5 Milliarden Dollar. Und Pentagon-Chef Hegseth will den Etat für sein Ressort noch weiter aufstocken. Er warb für einen Nachtragshaushalt in Höhe von 67 Milliarden Dollar. Katrin Müller, Nachrichtenredaktion.
1: Bundeswirtschaftsministerin Reiche schließt trotz gestiegener Spritpreise vorerst weitere staatliche Entlastungen aus. Die CDU-Politikerin verwies auf die angespannte Haushaltslage und sagte, die frühere Spritpreisbremse habe den Bund viele Milliarden Euro gekostet. Ein Preisdeckel würde nach ihrer Einschätzung erneut Milliarden kosten. Die Versorgung mit Kraftstoffen sei gesichert.
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1: Zum Wetter die aktuelle Vorhersage des Deutschen Wetterdienstes. Im Norden und in der Mitte wird es zunehmend bewölkt, bis etwa zur Mainlinie fällt zeitweise etwas Regen. Im Norden können die Schauer später kräftiger ausfallen, im Nordosten sind auch einzelne Gewitter möglich. Im Süden dagegen bleibt es heiter bis sonnig und trocken. Die Temperaturen erreichen an der Nordsee etwa 19 Grad, sonst 20 bis 26 und am Oberrhein bis zu 28 Grad.
0: Das waren die Nachrichten.

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1: Mit Volkrad Janssen. Guten Tag. Verhandlungsauftakt. Hafenarbeiter wollen mehr Geld. In Hamburg starten heute die Tarifverhandlungen für die rund 11.000 Beschäftigten in den norddeutschen Seehäfen. Die Gewerkschaft Verdi geht mit Forderungen von 8,2% in die Gespräche, mindestens aber 2,50 Euro mehr pro Stunde. Die Arbeitgeberseite zeigte sich zurückhaltend. Man wolle an die Lohnrunde im vergangenen Jahr anknüpfen, um die Stabilität und Verlässlichkeit der Seehäfen sicherzustellen, hieß es. 2025 hatte man sich bereits nach zwei Verhandlungstagen unter anderem auf eine Anhebung der Stundenlöhne um 3,1% geeinigt. Weitere Meldungen aus Ostfriesland im Überblick. Mit falschen Papieren unterwegs. Die Bundespolizei hat auf der Rastanlage Bunder Neuland einem 38-Jährigen die Einreise nach Deutschland verweigert. Der Mann saß in einem grenzüberschreitend verkehrenden Bus aus den Niederlanden und war kontrolliert worden. Dabei legte der Kongolese den Beamten unter anderem einen portugiesischen Ausweis und einen ebensolchen Führerschein vor. Diese Dokumente erwiesen sich als Totalfälschungen. Der 38-Jährige musste eine Sicherheitsleistung von 700 Euro zahlen und wurde den niederländischen Behörden übergeben. Auf frischer Tat ertappt. In Wena hat ein Mann aus einem Verbrauchermarkt in der Kirchhofstraße mehrere Kisten Leergut gestohlen. Polizisten konnten den 38-Jährigen noch im Nahbereich stellen und ihm das Leergut abnehmen. Dabei beleidigte und bedrohte er die Beamten. Er wurde in Gewahrsam genommen und ein Strafverfahren eingeleitet. 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
1: Ich bin Thomas Bleskin. Die Mieten in deutschen Großstädten entwickeln sich immer unterschiedlicher. Nach Angaben des Kieler Instituts für Weltwirtschaft stiegen sie im zweiten Quartal bundesweit um 3% gegenüber dem Vorjahr. Besonders stark legten die Mieten in Köln, Hamburg und Düsseldorf zu, während Berlin als einzige der 8 größten Städte einen Rückgang verzeichnete.
2: Ausgerechnet Berlin. In der Hauptstadt gehen die Mietpreise runter. Zumindest etwas. In Köln oder Hamburg dagegen haben alle Wohnungssuchenden eher schlechte Karten. Da sind die Mietpreise gestiegen, zum Teil deutlich über dem bundesweiten Durchschnitt. Absoluter Spitzenreiter ist aber München. Da kostet der Quadratmeter Kaltmiete unterm Strich knapp 24 Euro. Und in Leipzig, da sind die Mietpreise am günstigsten. Claudia Wächter, Nachrichtenredaktion.
1: Frankreich führt als erstes EU-Land ein Social-Media-Verbot für Kinder unter 15 Jahren ein. Das Parlament verabschiedete ein entsprechendes Gesetz, das nach den Sommerferien schrittweise greifen soll. Ab September gilt es für neu angelegte Konten, Anfang 2027 auch für bestehende. Der Pariser Louvre öffnet heute wieder seine Galerie d'Apollon, aus der im vergangenen Oktober ein Teil der französischen Kronjuwelen gestohlen worden war. Ausgestellt wird im Raum allerdings nichts mehr.
3: Die bisher in der Galerie gezeigten Sammlungen und kostbaren Objekte sollen in einen fensterlosen Tresorraum verlegt werden, kündigte der Museumsdirektor an. Damit sollen die kunstvollen Wand- und Deckendekorationen in dem Ausstellungssaal wieder stärker zur Geltung kommen. Die Galerie d'Apollon gilt als einer der prächtigsten Räume des Louvre. Von den Schmuckstücken im geschätzten Wert von rund 88 Millionen Euro, die dreiste Einbrecher im Herbst erbeuteten, fehlt unterdessen weiter jede Spur. Allerdings kamen 4 Tatverdächtige, die den Coup ausgeführt haben sollen, in Untersuchungshaft. Michael Evers, Paris.
1: Das Geburtshaus Adolf Hitlers im österreichischen Braunau wird künftig als Polizeizentrum genutzt. Österreich will damit verhindern, dass das Gebäude weiter als Anziehungspunkt für Neonazis dient. Das Haus war 2017 nach einem Rechtsstreit enteignet worden. Eine Expertenkommission hatte sich für eine Umgestaltung mit möglichst geringem Wiedererkennungswert ausgesprochen.
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1: Zum Wetter die aktuelle Vorhersage des Deutschen Wetterdienstes. Im Norden und in der Mitte wird es zunehmend bewölkt, bis etwa zur Mainlinie fällt zeitweise etwas Regen. Im Norden können die Schauer später kräftiger ausfallen, im Nordosten sind auch einzelne Gewitter möglich. Im Süden dagegen bleibt es heiter bis sonnig und trocken. Die Temperaturen erreichen an der Nordsee etwa 19 Grad, sonst 20 bis 26 und am Oberrhein bis zu 28 Grad.
0: Das waren die Nachrichten.

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3: Mit Volkrat Janssen. Guten Tag. Verhandlungsauftakt. Hafenarbeiter wollen mehr Geld. In Hamburg starten heute die Tarifverhandlungen für die rund 11.000 Beschäftigten in den norddeutschen Seehäfen. Die Gewerkschaft Verdi geht mit Forderungen von 8,2% in die Gespräche, mindestens aber 2,50 Euro mehr pro Stunde. Die Arbeitgeberseite zeigte sich zurückhaltend. Man wolle an die Lohnrunde im vergangenen Jahr anknüpfen, um die Stabilität und Verlässlichkeit der Seehäfen sicherzustellen, hieß es. 2025 hatte man sich bereits nach zwei Verhandlungstagen unter anderem auf eine Anhebung der Stundenlöhne um 3,1% geeinigt. Weitere Meldungen aus Ostfriesland im Überblick. Mit falschen Papieren unterwegs. Die Bundespolizei hat auf der Rastanlage Bunderneuland einem 38-Jährigen die Einreise nach Deutschland verweigert. Der Mann saß in einem grenzüberschreitend verkehrenden Bus aus den Niederlanden und war kontrolliert worden. Dabei legte der Kongolese den Beamten unter anderem einen portugiesischen Ausweis und einen ebensolchen Führerschein vor. Diese Dokumente erwiesen sich als Totalfälschungen. Der 38-Jährige musste eine Sicherheitsleistung von 700 Euro zahlen und wurde den niederländischen Behörden übergeben. Auf frischer Tat ertappt. In Wena hat ein Mann aus einem Verbrauchermarkt in der Kirchhofstraße mehrere Kisten Leergut gestohlen. Polizisten konnten den 38-Jährigen noch im Nahbereich stellen und ihm das Leergut abnehmen. Dabei beleidigte und bedrohte er die Beamten. Er wurde in Gewahrsam genommen und ein Strafverfahren eingeleitet. 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
1: Ich bin Thomas Blessin. Der bisherige Kanzleramtschef Thorsten Frey soll neuer Vorsitzender der Unionsfraktion im Bundestag werden. Darauf verständigten sich CDU-Chef Merz und CSU-Chef Söder nach Angaben aus Unionskreisen. Gewählt werden soll Frey am Mittwoch bei einer Sondersitzung der Fraktion. Er folgt auf Jens Spahn, der nach Kritik an der Geburt seines Kindes durch eine Leihmutter zurückgetreten war. Union und SPD sehen die Deutsche Bahn bei der Durchsetzung des geplanten Alkoholverbots an Bahnhöfen in der Pflicht. Die innenpolitischen Sprecher beider Fraktionen forderten in der Welt, dass die Bahn die Regeln mit eigenem Sicherheitspersonal durchsetzt. Nach den Plänen der Bahn soll Alkohol auf Bahnsteigen und in Bahnhofshallen außerhalb der Gastronomie bis Mitte Oktober bundesweit verboten werden.
2: Die Bahn ist am Zug, die habe das Hausrecht, sagt auch die Gewerkschaft der Polizei. Im Moment sind mehr als 4000 Sicherheitskräfte der Bahn im Einsatz. Zu wenig, um überall das Alkoholverbot durchzusetzen. Das soll für mehr Sicherheit sorgen. Auf allen Bahnsteigen und in den Bahnhofshallen soll deshalb das Trinken von Bier, Wein und Schnaps verboten werden. In der Bahnhofsgastronomie, so der Plan, darf aber weiterhin Alkohol verkauft werden. Claudia Wächter, Nachrichtenredaktion.
1: In Deutschland sind so viele Autos zugelassen wie noch nie. Nach Angaben des Statistischen Bundesamtes stieg die Zahl der Pkw binnen eines Jahres auf den Rekordwert von 49,5 Millionen. Das entspricht 593 Autos je 1000 Einwohner.
3: Damit ist auch die Fahrzeugdichte auf einen neuen Höchststand gestiegen. Besonders viele Autos gibt es in den Flächenländern, allen voran im Saarland. Anders ist die Entwicklung in den Stadtstaaten. In Berlin und Bremen ging die Zahl der Autos pro Einwohner zurück. In Hamburg blieb sie unverändert. Das dürfte vor allem daran liegen, dass es in Ballungsräumen wegen des gut ausgebauten öffentlichen Nahverkehrs einfacher ist, aufs Auto zu verzichten. Insgesamt werden die Autos auch wieder häufiger genutzt. Die Fahrleistung ist 2024 im Vergleich zum Vorjahr gestiegen, liegt aber weiterhin unter dem Niveau vor der Corona-Pandemie. David Riemer, Nachrichtenredaktion.
1: Erstmals seit Beginn der jüngsten Eskalation im Krieg mit dem Iran ist in der Hauptstadt Teheran wieder die Flugabwehr aktiviert worden. Zugleich meldete das US-Militär eine neue Angriffswelle auf militärische Ziele, darunter Kommandozentren sowie Standorte der Marine und Luftwaffe. Nach Angaben des US-Kommandos sollen damit Irans Möglichkeiten geschwächt werden, Schiffe in der Straße von Hormuz anzugreifen.
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1: Zum Wetter die aktuelle Vorhersage des Deutschen Wetterdienstes. Im Norden und in der Mitte wird es zunehmend bewölkt, bis etwa zur Mainlinie fällt zeitweise etwas Regen. Im Norden können die Schauer später kräftiger ausfallen, im Nordosten sind auch einzelne Gewitter möglich. Im Süden dagegen bleibt es heiter bis sonnig und trocken. Die Temperaturen erreichen an der Nordsee etwa 19 Grad, sonst 20 bis 26 und am Oberrhein bis zu 28 Grad.
0: Das waren die Nachrichten.

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1: Mit Vollrad Janssen, guten Tag. Mit E-Scooter gestürzt, 33-Jähriger schwer verletzt. In Ostrauderfehn hat sich ein schwerer Unfall ereignet. Nach Angaben der Polizei war ein 33-Jähriger mit einem E-Scooter auf der Schifferstraße unterwegs. Aus bisher ungeklärter Ursache stürzte er und wurde schwer verletzt. Der 33-Jährige wurde in ein Krankenhaus gebracht. Den Angaben zufolge hatte er knapp 0,6 Promille. Weitere Meldungen aus Ostfriesland im Überblick. Wattenmeer soll Schutzzone bekommen. Politik, Fischer und Umweltverbände haben in Hannover über geplante fischereifreie Zonen im Nationalpark Niedersächsisches Wattenmeer beraten. Unter anderem soll in Gebieten nördlich von Borkum, südöstlich von Wangerooge und in Teilen des Jadebusens nicht mehr gefischt werden dürfen. Nach kleinen Änderungen sollen diese Vorschläge ins parlamentarische Verfahren gehen. Hintergrund ist eine Vorgabe der Europäischen Union. Fehlalarm sorgt für Feuerwehreinsatz. Die Feuerwehr ist in Aurich zu einer Firma in der Jadestraße ausgerückt. Dort hatte die Brandmeldeanlage ausgelöst. Vor Ort konnte zwar der ursächliche Rauchmelder gefunden werden, einen Brand gab es jedoch nicht. Nachdem die Anlage zurückgesetzt wurde, konnte die Feuerwehr wieder abrücken. 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
1: Ich bin Dirk Zeitler. Viel Zeit haben CDU und CSU nicht verstreichen lassen. Nur wenige Tage nach dem Rücktritt von Jens Spahn ist klar, wer den mächtigen Posten des Unionsfraktionschefs im Bundestag übernehmen soll. Der bisherige Kanzleramtschef Thorsten Frey soll Nachfolger werden.
2: Auf den Vorschlag haben sich die Chefs von CDU und CSU Merz und Söder nach Information aus Unionskreisen verständigt. Frey wurde schon seit mehreren Tagen als Topfavorit auf den Posten gehandelt. Offiziell gewählt werden soll der Nachfolger am kommenden Mittwoch bei einer Fraktionssondersitzung. Bis dahin führt Spahns bisheriger Stellvertreter Hoffmann die Amtsgeschäfte. Unklar ist noch, ob es nach Freys Wechsel auch weitere Änderungen im Bundeskabinett geben wird. David Riemer, Nachrichtenredaktion.
1: In Deutschland sind so viele Autos zugelassen wie noch nie. Nach Angaben des Statistischen Bundesamtes stieg die Zahl der Pkw binnen eines Jahres auf den Rekordwert von 49,5 Millionen. Das entspricht 593 Autos je 1000 Einwohner. Die höchste Fahrzeugdichte gibt es im Saarland, die niedrigste in Berlin. In mehreren beliebten Urlaubsländern am Mittelmeer wüten Feuer. Wälder brennen in Südfrankreich und auf der italienischen Insel Sizilien. Löschflugzeuge sind im Einsatz, Menschen auf der Flucht.
3: Hunderte im Hinterland von Marseille haben die Nacht in Notunterkünften verbracht. Dutzende Häuser sind bereits beschädigt. Viele Familien haben keinen Strom. Auch in anderen Regionen Frankreichs brennt es genauso wie in Italien. Auf der Urlaubsinsel Sizilien facht der Wind die Flammen immer wieder an. Über der Hauptstadt Palermo wabert Qualm. Bewohner sind geflüchtet. Und es ist brüllend heiß. Gestern waren es mehr als 46 Grad. Claudia Wächter, Nachrichtenredaktion.
1: Ermittler haben die Zentrale der Deutschen Bank in Frankfurt durchsucht. Nach Angaben des Geldhauses geht es um Geschäfte der früheren Postbank aus den Jahren 2008 bis 2010. Medienberichten zufolge besteht der Verdacht der Steuerhinterziehung im Zusammenhang mit sogenannten Cum-Cum-Geschäften.
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1: Zum Wetter, die aktuelle Vorhersage des Deutschen Wetterdienstes. Heute zieht dichte Bewölkung von Norden bis in die Mitte des Landes. Regen gibt es dabei aber kaum. Im Norden und Osten sind örtlich Schauer und einzelne Gewitter möglich. Im Süden bleibt es meist heiter bis sonnig. Die Temperaturen erreichen 19 Grad an der Nordsee, sonst 20 bis 26, am Oberrhein bis 28 Grad. Morgen zeigt sich der Südwesten häufig sonnig, sonst wechseln sich Sonne und Wolken ab. Vor allem im Osten sind einzelne Schauer oder kurze Gewitter möglich. Maximal 19 bis 27 Grad.
0: Das waren die Nachrichten.

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1: Mit Volrad Janssen, guten Tag. Mit E-Scooter gestürzt, 33-Jähriger schwer verletzt. In Ostrauderfehn hat sich ein schwerer Unfall ereignet. Nach Angaben der Polizei war ein 33-Jähriger mit einem E-Scooter auf der Schifferstraße unterwegs. Aus bisher ungeklärter Ursache stürzte er und wurde schwer verletzt. Der 33-Jährige wurde in ein Krankenhaus gebracht. Den Angaben zufolge hatte er knapp 0,6 Promille. Weitere Meldungen aus Ostfriesland im Überblick. Wattenmeer soll Schutzzone bekommen. Politik, Fischer und Umweltverbände haben in Hannover über geplante fischereifreie Zonen im Nationalpark Niedersächsisches Wattenmeer beraten. Unter anderem soll in Gebieten nördlich von Borkum, südöstlich von Wangerooge und in Teilen des Jadebusens nicht mehr gefischt werden dürfen. Nach kleinen Änderungen sollen diese Vorschläge ins parlamentarische Verfahren gehen. Hintergrund ist eine Vorgabe der Europäischen Union. Fehlalarm sorgt für Feuerwehreinsatz. Die Feuerwehr ist in Aurich zu einer Firma in der Jadestraße ausgerückt. Dort hatte die Brandmeldeanlage ausgelöst. Vor Ort konnte zwar der ursächliche Rauchmelder gefunden werden, einen Brand gab es jedoch nicht. Nachdem die Anlage zurückgesetzt wurde, konnte die Feuerwehr wieder abrücken. 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
1: Ich bin Dirk Zeitler. Viel Zeit haben CDU und CSU nicht verstreichen lassen. Nur wenige Tage nach dem Rücktritt von Jens Spahn ist klar, wer den mächtigen Posten des Unionsfraktionschefs im Bundestag übernehmen soll. Der bisherige Kanzleramtschef Thorsten Frey soll Nachfolger werden.
2: Auf den Vorschlag haben sich die Chefs von CDU und CSU Merz und Söder nach Information aus Unionskreisen verständigt. Frey wurde schon seit mehreren Tagen als Topfavorit auf den Posten gehandelt. Offiziell gewählt werden soll der Nachfolger am kommenden Mittwoch bei einer Fraktionssondersitzung. Bis dahin führt Spahns bisheriger Stellvertreter Hoffmann die Amtsgeschäfte. Unklar ist noch, ob es nach Freys Wechsel auch weitere Änderungen im Bundeskabinett geben wird. David Riemer, Nachrichtenredaktion.
1: Im Kampf gegen sexuellen Kindesmissbrauch sollen Messenger-Dienste in der EU bald wieder in privaten Chats nach Hinweisen suchen dürfen. In der Debatte um die sogenannte Chat-Kontrolle einigten sich Vertreter der Mitgliedsländer auf eine befristete Ausnahme von europäischen Datenschutzregeln, wie mehrere Diplomaten bestätigten. Davor hatte bereits das EU-Parlament für das Vorhaben gestimmt. Die Abgeordneten hatten Einschränkungen bei verschlüsselten Nachrichten gefordert, denen die EU-Länder nun zustimmen wollen. Nach einer Serie schwerer Unfälle macht Griechenland ernst. Das Parlament billigte ein neues Gesetz zu E-Scootern mit dem Ziel, das Chaos auf den Straßen und Gehwegen zu beenden. Die wichtigste Neuerung: Jugendliche unter 17 Jahren dürfen E-Scooter im Straßenverkehr nicht mehr benutzen.
3: Wer gegen die neuen Regeln verstößt, riskiert saftige Strafen. 1000 Euro für Verleiher, die Jugendlichen einen Elektroroller geben. Auf Straßen mit Tempo 50 oder mehr sind E-Scooter künftig tabu. Wer dort fährt, zahlt 350 Euro. Außerdem gilt jetzt eine Versicherungspflicht. Und auch Helmmuffel und Handysünder bittet der Staat künftig kräftig zur Kasse. Die Polizei kontrolliert bereits in vielen Regionen intensiv. Aus Athen, Takis Zafos.
1: Auf der italienischen Mittelmeerinsel Sizilien ist ein deutscher Urlauber beim Klettern in einer Felswand tödlich verunglückt. Der 52 Jahre alte Mann verlor das Gleichgewicht und stürzte 50 Meter in die Tiefe, wie die Bergrettung mitteilte. Den Rettungskräften zufolge hatte sich der Mann zuvor verirrt.
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1: Zum Wetter, die aktuelle Vorhersage des Deutschen Wetterdienstes. Heute zieht dichte Bewölkung von Norden bis in die Mitte des Landes. Regen gibt es dabei aber kaum. Im Norden und Osten sind örtlich Schauer und einzelne Gewitter möglich. Im Süden bleibt es meist heiter bis sonnig. Die Temperaturen erreichen 19 Grad an der Nordsee, sonst 20 bis 26, am Oberrhein bis 28 Grad. Morgen zeigt sich der Südwesten häufig sonnig, sonst wechseln sich Sonne und Wolken ab. Vor allem im Osten sind einzelne Schauer oder kurze Gewitter möglich. Maximal 19 bis 27 Grad.
0: Das waren die Nachrichten.

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1: Mit Vollrad Janssen, guten Tag. Mit E-Scooter gestürzt, 33-Jähriger schwer verletzt. In Ostrauderfehn hat sich ein schwerer Unfall ereignet. Nach Angaben der Polizei war ein 33-Jähriger mit einem E-Scooter auf der Schifferstraße unterwegs. Aus bisher ungeklärter Ursache stürzte er und wurde schwer verletzt. Der 33-Jährige wurde in ein Krankenhaus gebracht. Den Angaben zufolge hatte er knapp 0,6 Promille. Weitere Meldungen aus Ostfriesland im Überblick. Wattenmeer soll Schutzzone bekommen. Politik, Fischer und Umweltverbände haben in Hannover über geplante fischereifreie Zonen im Nationalpark Niedersächsisches Wattenmeer beraten. Unter anderem soll in Gebieten nördlich von Borkum, südöstlich von Wangerooge und in Teilen des Jadebusens nicht mehr gefischt werden dürfen. Nach kleinen Änderungen sollen diese Vorschläge ins parlamentarische Verfahren gehen. Hintergrund ist eine Vorgabe der Europäischen Union. Fehlalarm sorgt für Feuerwehreinsatz. Die Feuerwehr ist in Aurich zu einer Firma in der Jadestraße ausgerückt. Dort hat er die Brandmeldeanlage ausgelöst. Vor Ort konnte zwar der ursächliche Rauchmelder gefunden werden, einen Brand gab es jedoch nicht. Nachdem die Anlage zurückgesetzt wurde, konnte die Feuerwehr wieder abrücken. 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
1: Ich bin Dirk Zeitler. Viel Zeit haben CDU und CSU nicht verstreichen lassen. Nur wenige Tage nach dem Rücktritt von Jens Spahn ist klar, wer den mächtigen Posten des Unionsfraktionschefs im Bundestag übernehmen soll. Der bisherige Kanzleramtschef Thorsten Frey soll Nachfolger werden.
2: Frey soll bei einer Sondersitzung der Unionsfraktion in der kommenden Woche offiziell gewählt werden. Wer ihm im Kanzleramt nachfolgt und ob es weitere Änderungen im Kabinett gibt, ist noch offen. Spahn war nach parteiinternem Druck zurückgetreten. Auslöser war die Kritik daran, dass er und sein Mann mithilfe einer Leihmutter in den USA Eltern geworden sind. Leihmutterschaft ist in Deutschland verboten und die Union spricht sich klar gegen eine Legalisierung aus. Spahn selbst hatte das in der Vergangenheit auch immer wieder getan. David Riemer, Nachrichtenredaktion.
1: Im Kampf gegen sexuellen Kindesmissbrauch sollen Messenger-Dienste in der EU bald wieder in privaten Chats nach Hinweisen suchen dürfen. In der Debatte um die sogenannte Chat-Kontrolle einigten sich Vertreter der Mitgliedsländer auf eine befristete Ausnahme von europäischen Datenschutzregeln, wie mehrere Diplomaten bestätigten. Davor hatte bereits das EU-Parlament für das Vorhaben gestimmt. Die Abgeordneten hatten Einschränkungen bei verschlüsselten Nachrichten gefordert, denen die EU-Länder nun zustimmen wollen. Nach einer Serie schwerer Unfälle macht Griechenland ernst. Das Parlament billigte ein neues Gesetz zu E-Scootern mit dem Ziel, das Chaos auf den Straßen und Gehwegen zu beenden. Die wichtigste Neuerung: Jugendliche unter 17 Jahren dürfen E-Scooter im Straßenverkehr nicht mehr benutzen.
3: Wer gegen die neuen Regeln verstößt, riskiert saftige Strafen. 1.000 Euro für Verleiher, die Jugendlichen einen Elektroroller geben. Auf Straßen mit Tempo 50 oder mehr sind E-Scooter künftig tabu. Wer dort fährt, zahlt 350 Euro. Außerdem gilt jetzt eine Versicherungspflicht. Und auch Helmmuffel und Handysünder bittet der Staat künftig kräftig zur Kasse. Die Polizei kontrolliert bereits in vielen Regionen intensiv. Aus Athen, Takis Zafos.
1: Auf der italienischen Mittelmeerinsel Sizilien ist ein deutscher Urlauber beim Klettern in einer Felswand tödlich verunglückt. Der 52 Jahre alte Mann verlor das Gleichgewicht und stürzte 50 Meter in die Tiefe, wie die Bergrettung mitteilte. Den Rettungskräften zufolge hatte sich der Mann zuvor verirrt.
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1: Zum Wetter, die aktuelle Vorhersage des Deutschen Wetterdienstes. Heute zieht dichte Bewölkung von Norden bis in die Mitte des Landes. Regen gibt es dabei aber kaum. Im Norden und Osten sind örtlich Schauer und einzelne Gewitter möglich. Im Süden bleibt es meist heiter bis sonnig. Die Temperaturen erreichen 19 Grad an der Nordsee, sonst 20 bis 26, am Oberrhein bis 28 Grad. Morgen zeigt sich der Südwesten häufig sonnig, sonst wechseln sich Sonne und Wolken ab. Vor allem im Osten sind einzelne Schauer oder kurze Gewitter möglich. Maximal 19 bis 27 Grad.
0: Das waren die Nachrichten.

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1: Mit Volrad Janssen, guten Tag. Mit E-Scooter gestürzt, 33-Jähriger schwer verletzt. In Ostrauderfehn hat sich ein schwerer Unfall ereignet. Nach Angaben der Polizei war ein 33-Jähriger mit einem E-Scooter auf der Schifferstraße unterwegs. Aus bisher ungeklärter Ursache stürzte er und wurde schwer verletzt. Der 33-Jährige wurde in ein Krankenhaus gebracht. Den Angaben zufolge hatte er knapp 0,6 Promille. Weitere Meldungen aus Ostfriesland im Überblick. Wattenmeer soll Schutzzone bekommen. Politik, Fischer und Umweltverbände haben in Hannover über geplante fischereifreie Zonen im Nationalpark Niedersächsisches Wattenmeer beraten. Unter anderem soll in Gebieten nördlich von Borkum, südöstlich von Wangerooge und in Teilen des Jadebusens nicht mehr gefischt werden dürfen. Nach kleinen Änderungen sollen diese Vorschläge ins parlamentarische Verfahren gehen. Hintergrund ist eine Vorgabe der Europäischen Union. Fehlalarm sorgt für Feuerwehreinsatz. Die Feuerwehr ist in Aurich zu einer Firma in der Jadestraße ausgerückt. Dort hat er die Brandmeldeanlage ausgelöst. Vor Ort konnte zwar der ursächliche Rauchmelder gefunden werden, einen Brand gab es jedoch nicht. Nachdem die Anlage zurückgesetzt wurde, konnte die Feuerwehr wieder abrücken. 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
1: Norderney. Ein Mann hat vor einem Hotel in der Tollestraße Fahrräder beschädigt. Er wird als Mitte 30 mit blauer Jeans und weißem T-Shirt mit orangefarbenem Aufdruck beschrieben. Hinweise nimmt die Polizei entgegen. Letzdorf. Ein Mofa-Fahrer ist bei einem Unfall leicht verletzt worden. Der 16-Jährige hatte beim Einbiegen auf die Letzdorfer Straße ein Auto übersehen und ihm die Vorfahrt genommen. Aurich. Auf einem Parkplatz in der Osterstraße ist ein Auto beschädigt worden. Unbekannte zerbeulten das Dach. Die Polizei ermittelt und sucht Zeugen. Esens. Auf einer Baustelle im Schaffhauser Weg wurden mehrere Baucontainer aufgebrochen. Die Täter stahlen Maschinen und flüchteten unerkannt.
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1: Die Fraktion wird nächste Woche Mittwoch in einer Sondersitzung darüber abstimmen. Trotz gestiegener Spritpreise schließt Bundeswirtschaftsministerin Reiche weitere staatliche Entlastungen vorerst aus. Die Haushaltslage lasse das nicht zu, sagte sie im RTL-NTV-Frühstart.
2: Eine neue Spritpreisbremse oder ein Preisdeckel würden den Staat erneut Milliarden kosten, so die Ministerin zur Begründung. Die bestehende 12-Uhr-Regel und das verschärfte Kartellrecht sorgen laut Reiche bereits für mehr Transparenz für die Kunden. Weitere Maßnahmen sind deshalb im Moment nicht geplant. Auch die Versorgung mit Kraftstoffen ist gesichert. Erst wenn die Preise deutlich weiter steigen, könnte man über neue Maßnahmen sprechen, sagte Ministerin Reiche. David Riemer, Nachrichtenredaktion.
1: Union und SPD sehen die Deutsche Bahn bei der Durchsetzung des geplanten Alkoholverbots an Bahnhöfen in der Pflicht. Die innenpolitischen Sprecher beider Fraktionen forderten in der Welt, dass die Bahn die Regeln mit eigenem Sicherheitspersonal durchsetzt.
3: Die Bahn ist am Zug, die habe das Hausrecht, sagt auch die Gewerkschaft der Polizei. Im Moment sind mehr als 4000 Sicherheitskräfte der Bahn im Einsatz. Zu wenig, um überall das Alkoholverbot durchzusetzen. Das soll für mehr Sicherheit sorgen. Auf allen Bahnsteigen und in den Bahnhofshallen soll deshalb das Trinken von Bier, Wein und Schnaps verboten werden. In der Bahnhofsgastronomie, so der Plan, darf aber weiterhin Alkohol verkauft werden. Claudia Wächter, Nachrichtenredaktion.
1: Ermittler haben die Zentrale der Deutschen Bank in Frankfurt durchsucht. Nach Angaben des Geldhauses geht es um Geschäfte der früheren Postbank aus den Jahren 2008 bis 2010. Medienberichten zufolge besteht der Verdacht der Steuerhinterziehung im Zusammenhang mit sogenannten Cum-Cum-Geschäften. Die Deutsche Bank erklärte, sie arbeite vollumfänglich mit den Ermittlungsbehörden zusammen.
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1: Zum Wetter die aktuelle Vorhersage des Deutschen Wetterdienstes. Heute zieht dichte Bewölkung von Norden bis in die Mitte des Landes. Regen gibt es dabei aber kaum. Im Norden und Osten sind örtlich Schauer und einzelne Gewitter möglich. Im Süden bleibt es meist heiter bis sonnig. Die Temperaturen erreichen 19 Grad an der Nordsee, sonst 20 bis 26, am Oberrhein bis 28 Grad. Morgen zeigt sich der Südwesten häufig sonnig, sonst wechseln sich Sonne und Wolken ab. Vor allem im Osten sind einzelne Schauer oder kurze Gewitter möglich. Maximal 19 bis 27 Grad.
0: Das waren die Nachrichten.

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2: Mit Vollrad Janssen, guten Tag. Mit E-Scooter gestürzt, 33-Jähriger schwer verletzt. In Ostrauderfehn hat sich ein schwerer Unfall ereignet. Nach Angaben der Polizei war ein 33-Jähriger mit einem E-Scooter auf der Schifferstraße unterwegs. Aus bisher ungeklärter Ursache stürzte er und wurde schwer verletzt. Der 33-Jährige wurde in ein Krankenhaus gebracht. Den Angaben zufolge hatte er knapp 0,6 Promille. Weitere Meldungen aus Ostfriesland im Überblick. Wattenmeer soll Schutzzone bekommen. Politik, Fischer und Umweltverbände haben in Hannover über geplante fischereifreie Zonen im Nationalpark Niedersächsisches Wattenmeer beraten. Unter anderem soll in Gebieten nördlich von Borkum, südöstlich von Wangerooge und in Teilen des Jadebusens nicht mehr gefischt werden dürfen. Nach kleinen Änderungen sollen diese Vorschläge ins parlamentarische Verfahren gehen. Hintergrund ist eine Vorgabe der Europäischen Union. Fehlalarm sorgt für Feuerwehreinsatz. Die Feuerwehr ist in Aurich zu einer Firma in der Jadestraße ausgerückt. Dort hat er die Brandmeldeanlage ausgelöst. Vor Ort konnte zwar der ursächliche Rauchmelder gefunden werden, einen Brand gab es jedoch nicht. Nachdem die Anlage zurückgesetzt wurde, konnte die Feuerwehr wieder abrücken. 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
1: Die Fraktion wird nächste Woche Mittwoch in einer Sondersitzung darüber abstimmen. Trotz gestiegener Spritpreise schließt Bundeswirtschaftsministerin Reiche weitere staatliche Entlastungen vorerst aus. Die Haushaltslage lasse das nicht zu, sagte sie im RTL-NTV-Frühstart.
2: Eine neue Spritpreisbremse oder ein Preisdeckel würden den Staat erneut Milliarden kosten, so die Ministerin zur Begründung. Die bestehende 12-Uhr-Regel und das verschärfte Kartellrecht sorgen laut Reiche bereits für mehr Transparenz für die Kunden. Weitere Maßnahmen sind deshalb im Moment nicht geplant. Auch die Versorgung mit Kraftstoffen ist gesichert. Erst wenn die Preise deutlich weiter steigen, könnte man über neue Maßnahmen sprechen, sagte Ministerin Reiche. David Riemer, Nachrichtenredaktion.
1: Union und SPD sehen die Deutsche Bahn bei der Durchsetzung des geplanten Alkoholverbots an Bahnhöfen in der Pflicht. Die innenpolitischen Sprecher beider Fraktionen forderten in der Welt, dass die Bahn die Regeln mit eigenem Sicherheitspersonal durchsetzt.
3: Die Bahn ist am Zug, die habe das Hausrecht, sagt auch die Gewerkschaft der Polizei. Im Moment sind mehr als 4000 Sicherheitskräfte der Bahn im Einsatz. Zu wenig, um überall das Alkoholverbot durchzusetzen. Das soll für mehr Sicherheit sorgen. Auf allen Bahnsteigen und in den Bahnhofshallen soll deshalb das Trinken von Bier, Wein und Schnaps verboten werden. In der Bahnhofsgastronomie, so der Plan, darf aber weiterhin Alkohol verkauft werden. Claudia Wächter, Nachrichtenredaktion.
1: Ermittler haben die Zentrale der Deutschen Bank in Frankfurt durchsucht. Nach Angaben des Geldhauses geht es um Geschäfte der früheren Postbank aus den Jahren 2008 bis 2010. Medienberichten zufolge besteht der Verdacht der Steuerhinterziehung im Zusammenhang mit sogenannten Cum-Cum-Geschäften. Die Deutsche Bank erklärte, sie arbeite vollumfänglich mit den Ermittlungsbehörden zusammen.
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1: Zum Wetter, die aktuelle Vorhersage des Deutschen Wetterdienstes. Heute zieht dichte Bewölkung von Norden bis in die Mitte des Landes. Regen gibt es dabei aber kaum. Im Norden und Osten sind örtlich Schauer und einzelne Gewitter möglich. Im Süden bleibt es meist heiter bis sonnig. Die Temperaturen erreichen 19 Grad an der Nordsee, sonst 20 bis 26, am Oberrhein bis 28 Grad. Morgen zeigt sich der Südwesten häufig sonnig, sonst wechseln sich Sonne und Wolken ab. Vor allem im Osten sind einzelne Schauer oder kurze Gewitter möglich. Maximal 19 bis 27 Grad.
0: Das waren die Nachrichten.
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5: Das bin ich und ich bin auch für das Programm verantwortlich. Hallo.

Don Juan von Dave, die Dozy, Bicky, Mick and Titch, erschien 1969 und einer der zahlreichen Titel der Band, die es in die Charts geschafft haben. Auch bei uns, denn Dave D und Co. waren auch hierzulande ziemlich populär. Sie haben zahlreiche Studioalben rausgebracht und viele Singles und auch Sammelalben. Anfang der 1970er ließ der Erfolg dann merklich nach. Teilweise gingen die Mitglieder getrennte Wege. Das allerletzte Konzert gaben sie im Rahmen einer Oldie-Nacht in Eisenberg in Thüringen. Und wir sind immer noch in Ostfriesland. Sie hören Radio Ostfriesland aus dem Studio in Empen. Dies sind die Backtracks und die gibt es immer mittwochs mit mir und ich bin Peter Wolf. Schön, dass Sie eingeschaltet haben. Gegen 6:30 wieder die Rubrik 2 Hits am Stück mit einem bestens bekannten und sehr erfolgreichen Sänger, der aus Schottland stammt. Und jetzt singt Radio Ostfriesland wieder Deutsch.

Kaiser von 1986. Alles Lüge mit so einem typischen Rio Reiser Text. Leider war ihm kein langes Leben beschert. In den Backtracks jetzt aus dem Jahr 1984 Ultravox und Dancing with Tears in My Eyes.

Musik der 1960er von The Amen Corner mit Leadsänger Andy Fairweather-Low. Und das war nicht das Richtige. Und Andy Fairweather-Low war der Leadsänger und High in the Sky. Wie die Band zu ihrem Namen kam, das ist eine besondere Geschichte. Finden Sie im Netz, wenn Sie möchten. So, jetzt fehlt noch ein bisschen Musikbett. Drücken wir das mal und da ist es schon. Dann schauen Sie nach unter The Amen Corner. Die Band hat übrigens nicht lange existiert, von 1966 bis 69. Dann haben sich alle Mitglieder anderweitig orientiert. Jetzt wird's spanisch mit Jeanette und Por qué te vas.

Trio Ashton, Gardner and Dyke mit ihrem größten Erfolg, The Resurrection Shuffle. Rund 4 Jahre gab es die Band, dann war Schluss.

die britische Formation The Waterboys mit ihrem größten Erfolg in ihrer Heimat. The Hole of the Moon steht auf ihrem Album drauf. This is the Sea. Seit Jahrzehnten sehr erfolgreich im Geschäft ist der Sänger, von dem jetzt zwei Hits kommen, nämlich von Rod Stewart.

zwei Hits von Rod Stewart. Gestartet sind wir mit Baby Jane von 83 und danach die Ballade Have I Told You That I Love You. Wunderschön und erschienen 1991. Rod Stewart wollte eigentlich Fußballer werden, als das aber nicht klappte, ist er auf die Kunstakademie gegangen und wurde später Sänger bei den Small Faces, die ab dem Zeitpunkt schlicht Faces hießen. Seit den 60ern im Geschäft hat er inzwischen rund 250 Millionen Platten verkauft und steht immer noch auf der Bühne. Und auch das ist gut zu wissen. Rod Stewart ist Anhänger von Celtic Glasgow, so heißt die Stadt, und besitzt eine sehr große Modelleisenbahn.

Denise Williams mit einer Stimme, die ihresgleichen sucht. Ihr einziger Erfolg in Deutschland war 1984. Let's hear it for the boy. Und das war's auch schon fast wieder. Eine Stunde geht schneller rum, als man denkt. Wenn Sie mehr Backtracks möchten, die kommen in 6 Tagen und 23 Stunden, nämlich am kommenden Mittwoch. Und bei Radio Ostfriesland geht es gleich weiter mit dem laufenden Programm. Mein Name ist Peter Wolf und ich bin für diese Sendung verantwortlich. Ich freue mich, dass Sie dabei waren. Einen schönen Abend noch mit Animal. Bis zu den Nachrichten noch die Crystals und then I kissed you. Kissed me. Well,

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1: Ich bin Dirk Zeitler. Die Vorsitzenden von CDU und CSU, Merz und Söder, haben Kanzleramtschef Frei offiziell als neuen Vorsitzenden der Unionsfraktion im Bundestag vorgeschlagen. Frei bringt nach Einschätzung der Fraktionsführung beste Voraussetzungen für das Amt mit. Interims-Fraktionschef Hoffmann wies darauf hin, dass Frei in der vergangenen Wahlperiode erster parlamentarischer Geschäftsführer der Bundestagsfraktion gewesen sei.
2: Frei soll bei einer Sondersitzung der Unionsfraktion in der kommenden Woche offiziell gewählt werden. Wer ihm im Kanzleramt nachfolgt und ob es weitere Änderungen im Kabinett gibt, ist noch offen. Spahn war nach parteiinternem Druck zurückgetreten. Auslöser war die Kritik daran, dass er und sein Mann mithilfe einer Leihmutter in den USA Eltern geworden sind. Leihmutterschaft ist in Deutschland verboten und die Union spricht sich klar gegen eine Legalisierung aus. Spahn selbst hatte das in der Vergangenheit auch immer wieder getan. David Riemer, Nachrichtenredaktion.
1: Die USA werden nach den Worten von US-Präsident Trump künftig jedes Mal eine Brücke oder ein Kraftwerk im Iran bombardieren und zerstören, wenn die Islamische Republik ein Schiff in der Straße von Hormuz beschießt. Dabei würden auch andere zivile Infrastrukturobjekte ins Visier genommen, teilte er auf seiner Plattform Truth Social mit. Bereits vergangene Woche hatten Medien über Angriffe des US-Militärs auf mehrere Brücken und einen Flughafen im Iran berichtet. Im Kampf gegen sexuellen Kindesmissbrauch dürfen Messenger-Dienste in der EU bald wieder in privaten Chats nach Hinweisen suchen. In der Debatte um die sogenannte Chat-Kontrolle einigten sich die Mitgliedsländer darauf, Datenschutzregeln befristet zu lockern.
3: Die Übergangsregelung zur Chatkontrolle soll nun erstmal bis April 2028 gelten. Sie ist aber gegenüber der bisherigen Lage etwas geändert. Ein automatisiertes Scannen von Nachrichten bei Outlook, Gmail oder Instagram beispielsweise soll noch vor dem Aussenden nicht mehr möglich sein. Aber die Netzwerke dürfen auch weiterhin beispielsweise nach jugendpornografischen Inhalten suchen. Aus Brüssel, Dieter Ebeling.
1: Union und SPD sehen die Deutsche Bahn bei der Durchsetzung des geplanten Alkoholverbots an Bahnhöfen in der Pflicht. Die innenpolitischen Sprecher beider Fraktionen forderten in der Welt, dass die Bahn die Regeln mit eigenem Sicherheitspersonal durchsetzt. Nach den Plänen der Bahn soll Alkohol auf Bahnsteigen und in Bahnhöfen außerhalb der Gastronomie bis Mitte Oktober bundesweit verboten werden.
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1: Zum Wetter. Die aktuelle Vorhersage des Deutschen Wetterdienstes. Heute Abend und in der Nacht wolkig, im Norden einzelne Schauer und vereinzelt Gewitter, die später von Westen her abklingen. Tiefstwerte 15 bis 8 Grad. Morgen zeigt sich der Südwesten häufig sonnig, sonst wechseln sich Sonne und Wolken ab. Vor allem im Osten sind einzelne Schauer oder kurze Gewitter möglich. Maximal werden 19 bis 27 Grad erreicht.
0: Das waren die Nachrichten.
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6: Einen wunderschönen guten Tag, liebe Leute da draußen. Es freut mich, euch wieder begrüßen zu dürfen bei Autismuskultur und drumherum, dem Bürgerfunk im Radio Ostfriesland, der zum Thema Autismusspektrum etwas zu sagen hat. Unser heutiges Thema: Spätdiagnostizierte, wieso, weshalb, warum und wie kam es zur Diagnose, was haben Sie dabei empfunden? Erzählen wird uns dazu etwas Matthias und meine Wenigkeit. Ich bin der Frank. Wir müssen das heute tun, weil bei unserem Alter, Matthias, kann es sein, dass wir es morgen nicht mehr erzählen können. Insoweit müssen wir uns beeilen, ne, bevor uns da was auch immer ereilt. Benennung und wichtig ist auf jeden Fall noch, für die Sendung verantwortlich ist Heel Wat Besünners und in dem Sinne meine Wenigkeit, das ist der Frank Fahr.
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0: Ja, hier ist Autismus, Kultur und drumrum. Das Allerwichtigste habe ich noch vergessen bei der Begrüßung, nämlich genau die Begrüßung. Wir haben heute im Studio Matthias, ich begrüße dich.
1: Moin.
0: Und in der Technik haben wir wieder Klaus, wir danken für deine Mitarbeit.
1: Und Moin.
0: Auch ein herzliches Moin. Und das war's für mich, ich gebe jetzt erstmal ab an Matthias.
1: Ja, es geht ja heute zum Thema, letztlich an der Stelle, wie eine Spätdiagnose sozusagen, wie wir die empfunden haben. Wir beide sind ja aus einer Altersklasse, die schon ein paar Kilometer drauf hatten, bevor sie die Erkenntnis oder bevor wir die Erkenntnis gewinnen konnten, dass wir aus dem Spektrum sind. Das kam ja dann relativ spät, auch für dich. Und wann war das? Wie hat sich das für dich angefühlt? Warst du sofort überzeugt? Hast du Zeit gebraucht oder hast du es abgelehnt oder hast du Hurra gerufen? Wie war das?
0: Also ich bin Gott sei Dank vom Typ her nicht jemand, der leicht etwas ablehnt. Klar brauche ich auch immer eine Zeit, um mich mit einem Gedanken zu vertrauen. Aber im Grunde genommen bin ich dazu gekommen, wie A, wie die Jungfrau zum Kind und B, hatte ich einfach sehr, sehr viel Glück in der gesamten Historie, wie es abgelaufen ist. Ich bin diagnostiziert worden 2010 mit 48 Jahren. Und habe so ungefähr 2 Jahre gebraucht, um zur Diagnose zu kommen. Aber nicht im Sinne von, ich suche nach etwas, sondern erstmal im Sinne von, ich baue psychisch immer mehr ab. Was ich dann irgendwann auch physisch gemerkt habe, ich bin zu dem Zeitpunkt, meinen letzten Marathon bin ich noch 2009 gelaufen. Aber ich habe einfach gemerkt, dass ich kräftetechnisch, wenn die Psyche nicht da war, die berühmte Tafel Schokolade aus dem Lebensmittelladen nicht mehr nach Hause tragen konnte. Also sprich, über 2 Jahre hat sich da ein Burnout aufgebaut. Und mein Hausarzt, der zwar aus der Psychiatrie kam, also über 10 Jahre da gearbeitet hat, hat immer zu mir gesagt, körperlich kann ich leider nichts finden. Nimm dir Blut ab, ist gut. Ich mache ein EKG, ist gut. Ich schicke dich irgendwo hin. Ich kriege immer die Info, eigentlich alles in Ordnung. Und das war dann schon sehr frustrierend, weil das ja über 2 Jahre lief und ich im Grunde gemerkt habe, ich baue immer mehr ab. Das Ganze ist eskaliert bei einem Fußballspiel. Ich wurde extra schon nur in der Halbzeit eingewechselt, weil ich körperlich nicht mehr so fit war und musste dann nach 5 Minuten ausgewechselt werden, weil mir, glaube ich, die Pumpe bald rausgesprungen ist. Und da wurde dann gesagt, so, und jetzt müssen wir dem Ganzen wirklich mal so... Wenn nicht, müssen wir ins Krankenhaus gehen. Wir müssen irgendetwas machen, da ist alles nicht in Ordnung. Dann habe ich in derselben Woche zufälligerweise ein drittes Mal die Sendung gesehen, ein Tag ohne Wirsing ist kein guter Tag. Mit Ranga Yogeshwar damals noch und das ist, die Sendung heißt eine Wissenschaftssendung. Also du merkst mein Alter, ich kann mich nicht immer so erinnern.
1: Ich kenne die Sendung auch, mir fällt es aber auch gerade
0: ja,
1: nicht ein.
0: Ja, eine Typ, die ist ursprünglich mal im WDR gewesen,
1: ja, genau.
0: Mittlerweile ist sie in allen dritten Programmen. Ja, und das habe ich meinem Hausarzt erzählt und habe gesagt, die Frau, die da gesessen...
1: War das Quarks?
0: Oder ja, ja, Quarks.
1: Quarks.
0: Und habe gesagt, Mensch, das, was die Frau mir da erzählt hat, ich hätte jeden Satz zu Ende bringen können. Und tatsächlich, wie im Film, haut sich der Arzt vor die Stirn und sagt, das ist der Baustein, der mir gefehlt hat. Mhm. Du gehst sofort, hat sofort den gelben Zettel gezogen zur Mitdiagnostik Autismus-Spektrum MHH Hannover und hat mich dann sofort dahin geschickt und per Telefon einen Termin gemacht, hat das Ganze auch zur Betriebsärztin sofort geschickt, den Verdacht. Und dann bin ich im Grunde genommen, sollte ich ein halbes Jahr später diagnostiziert werden, habe aber... so viel Druck arbeitstechnischerweise gehabt, dass der Arbeitsplatz höchst gefährdet war. Und dadurch kam ich dann ziemlich schnell doch zur MHH.
1: Was mich noch interessieren würde, dieser Moment, als die Ärztin, die ich sozusagen zu der genauen Untersuchung noch überwiesen hat, da war für die Ärztin ja schon klar, da ist ein starker Verdacht. Ja? Wie ging es dir da von deinen Gefühlen her? Kannst du das beschreiben? Kannst du dich erinnern? Oder was du?
0: Ja, sofortige Erlösung. Mhm. Sofortige Erlösung, weil da war mir klar... Du hast den Kopf, aber du hast nichts am Körper. Und das war für mich erstmal viel mehr wert, weil ich hatte ja so viele Gebrechen, dass ich tatsächlich nicht wusste, was war.

0: Ja, hallo, liebe Hörer. Wir sind hier noch weiter im Gespräch zum Thema Asperger-Autismus und auch Spätdiagnose und Empfindungen und Erlebnisse dabei. Und hier habe ich eine weitere Frage noch an Frank. Frank, nach der, ich sag mal, angehenden Diagnose von der Ärztin, die ich dann weitergeleitet hat, ging es ja zur genaueren Diagnose. Da interessiert mich das natürlich auch, was dabei rausgekommen ist, aber auch, was deine vielleicht auch Selbstdiagnose bis dahin schon gemacht hat mit dir oder dich verändert hat, dein Denken, dein Handeln. Gab es da was?
1: Also vom ersten Augenblick an, wo Autismus-Spektrum gefallen ist, habe ich mich natürlich sofort mal damit beschäftigt, habe eigene Tests im Internet gemacht, habe gelesen, gemacht, getan. Mein Bauchgefühl hat mir sofort gesagt, das geht in die richtige Richtung. Ich hatte also aus dem Grunde, wie sagt man so, keine Manschetten davor. Ne? Also ich bin da völlig entspannt reingegangen. Eigentlich war für mich klar, das könnte die Lösung sein. Und was das Ganze noch verstärkt hat, war, als ich dann bei der MAH erste Mal zu Besuch war, ich kann es immer nur so erzählen, das ist ein Treppengang in den Unterschoss gewesen. Links 10 Türen, rechts 10 Türen, ganz langer Gang. Und ich musste links Tür 5. Und dann kam ich da bei einem jungen Mann rein und dann sagte ich so, ja, was macht ihr hier so? Ja, sagt er, wir sind die psychosomatische Abteilung, wir klopfen jetzt erst einmal nur ab, ob nicht was anderes als Autismus-Spektrum sein könnte. Mit dem jungen Mann habe ich mich dann gefühlt in 5 Minuten, 4 Stunden unterhalten über Gott und die Welt. Und am Ende hat er dann zu mir gesagt, geh mal auf die rechte Seite, weil kann man ja alles feststellen, nur nichts, dass da irgendetwas nicht normal sein soll. Ich danke für die tolle Unterhaltung. Und da war mir eigentlich schon klar, jetzt geht es nur noch darum, Autismus-Spektrum. Und dann war ich bei Frau Dr. Reu in Hannover, sollte 4 Testtage machen und habe aber nur 2,5 gemacht. Am 3. Testtag war ich etwas unkonzentriert, weil tags vorher etwas im privaten Bereich passiert war mit einem Jungen. Der ist schwer verunfallt und das Ganze hat mir vom Kopf her viel Ressourcen weggenommen. Dann hat sie gesagt, Frank, was ist los, was hast du, habe ich ihr das erzählt. Und dann hat sie gesagt, wie empfindest du dabei, auch das habe ich ihr dann erzählt. Und dann hat sie gesagt, wir brechen hier ab, mir ist völlig klar, du bist aus dem Autismus-Spektrum, Diagnose Asperger-Autist, so wie es damals 2010 noch üblich war. Mhm.
0: Ja, und das war dann, ja, für mich, ich war noch nie in diesem, ich sag mal, Krankenhaus, ist das richtig der Begriff dafür?
1: Das ist die große Fachklinik.
0: Ja, die Fachklinik Hannover, war ich ja noch nie drin. Ist ja erstmal ein sehr großes Haus, was mich dann eher so meistens verwirrt, solche großen Häuser. Obwohl die meisten eine klare Struktur haben und so weiter, ja. Aber ich komme dann zu fremden Menschen. Ja, das ist schwierig für Asperger-Autisten, da sich auf den Weg zu machen, den Kontakt aufzumachen und zu sagen, hallo, ich bin hier, der Matthias, oder an deiner Stelle, ich bin der Frank und ich möchte gern für mich eine Frage lösen mit euch zusammen. Wie ging es dir damit? War das leicht oder schwer für dich?
1: Ich glaube, es war schwer bis zu dem Augenblick, wo die Türen aufgingen. Also selbstverständlich, ich sag mal, ich kannte die MAH schon aus anderen Begebenheiten. Unter anderem, ich war ja auch bei der Freiwilligen Feuerwehr. Wir waren des Öfteren in der MAH, auch zu Untersuchungen. Dieser Teil der Psychiatrie war etwas abgekapselt vom großen Hauptgebäude. Und ich sag mal, das lag etwas im ruhigeren Bereich. Aber alle Menschen da in der Diagnose habe ich als fast spontan, angenehm und überraschend freundlich zuvorkommend empfunden. Ja, bis zu dem Augenblick, wo einer zu mir guten Tag gesagt hat und hat gesagt, kommen Sie rein, waren natürlich die Ängste immer da. Und ich glaube, so geht es allen aus dem Autismus-Spektrum. Dieser Zugang zur Diagnose, der ist immer schwierig.
0: Okay, ja, dann bis gleich nach einer kurzen Pause.

0: Ihr hört Autismuskultur und drumherum. Unser heutiges Thema: Spätdiagnostizierte. Hier ist der Bürgerfunk im Radio Ostfriesland. Ja, Matthias, nun berichte du doch mal, wie kam es, dass du zur Diagnose gekommen bist? Ich denke mal, du hast die Diagnose Autismus-Spektrum bekommen. Ich habe ja noch damals noch Asperger bekommen. Oder hast du auch noch Asperger bekommen?
1: Ich habe noch Asperger bekommen.
0: Auch noch. Naja, ja, genau. Heute ist es Gott sei Dank die Autismus-Spektrum-Diagnose, die ich auch wesentlich besser finde als die Einzeldiagnosen. Gut. Ja, leg mal los. Erzähl mal.
1: Leg mal los, genau. Wie bin ich dazu gekommen? Auch sehr spät. Das war 2017. Das erste Mal sozusagen, wo ich darüber selber beim Annehmen war. Also das Annehmen heißt, darüber nachzudenken, Mensch, das könnte was mit mir zu tun haben. Vorher habe ich, glaube ich, ungefähr 2 Jahre lang das irgendwo abgewehrt. Letztlich hat meine Frau das sozusagen bewegt. An der Stelle hat sie mächtig dran gearbeitet, bis ich dann mich da mal bewegt habe. Bis hin, dass sie dann auch gesagt hat, so, wenn du da nicht irgendwie weitermachst, dann verlasse ich dich. Ja, so. Und ich bin dann in diesem Jahr 2017 auch auf einer Wanderung gewesen und auf einer längeren. Aber ich habe dort auch mich schlau gemacht auf meine eigene Art und Weise und mir ein Buch geholt. Aber ich habe viel übers Internet gemacht und habe eine englische Webseite gefunden, wo ich gedacht habe, das ist ja meine Geschichte, als ich das gelesen habe. Und dann habe ich mich angemeldet, das erste Mal, auch dann in 2018 für einen Workshop auf Baltrum. Und da waren Asperger, Autisten und andere Menschen. Aber ich habe mich sofort wie zu Hause gefühlt, ohne dass ich da eine klare Diagnose schon von einem Arzt hatte. Und da habe ich gewusst, ich gehöre mit zum Club. Ja, genau.
0: War bei mir vielleicht ähnlich. Ich war vor der Diagnose in einer Selbsthilfegruppe. Und da habe ich auch gedacht, ja, was die sagen, kennst du doch, ist doch alles völlig klar. Ne?
1: Ja.
0: Wie soll ich es mal benennen? Was glaubst du, wieso hat man Respekt vor der Diagnose und setzt sich damit so lange nicht auseinander? Oder warum braucht man Druck, um sich damit auseinanderzusetzen? Was denkst du?
1: Ich glaube, bei mir war das sowas, es ist eine relativ alte Geschichte. Wir sind natürlich nicht nur Asperger-Autisten, wir haben auch ganz früh in der Kindheit auch einiges gelernt und auch weniger gut und wieder dann besser gelernt. Aber das, was denn da war, so wie ich bin, bin ich nicht gut genug. So ein alter Glaubenssatz. Das heißt, wenn mir jemand sagt, ich habe ein Problem, ich habe eine Krankheit, ich bin Asperger-Autist, ja, erstens glaube ich dem nicht, zweitens will ich das auch nicht wahrhaben, halt den für einen Lügner und wehr das ab. Wenn ich hinfalle und mein Bein bricht, ja, dann sehe ich das selber, ja. Aber ein Asperger-Autismus in Spätdiagnose und dann auch noch selber, das ist nicht so ganz leicht.
0: Ja. Also liegt die Sache praktisch im eigenen Problem? Ich sag mal, als Mensch aus dem Autismus-Spektrum, bist du jemand, der Maske aufhat, der anpasst, der versucht, die Dinge zu verstehen, die da im Sozialen, am Arbeitsplatz, wo auch immer ablaufen? Also er macht etwas völlig anderes, als er eigentlich wirklich ist, und jetzt soll er loslassen und sagen, ich bin jemand anders.
1: Genau. Genau so ist das, ja.
0: Natürlich
1: genau.
0: Auch nicht einfach.
1: Das ist nicht einfach, und wenn es immer so eine Sache, das ist immer die Vergangenheit, die natürlich nicht mehr zu ändern ist. Hätte ich es aber trotzdem früher gewusst, dann hätte ich möglicherweise auch einen anderen Arbeitsplatz schon eingenommen und hätte eine andere Haltung auch zu meinem Umfeld angenommen. Habe ich aber nicht. Ich habe ständig gegen mein Innerstes unbewusst angekämpft, und das hat mich eine Menge Kraft gekostet. Bis hin zu Burnouts und bis hin zu vielen Wutausbrüchen, die ich dann zu Hause hatte. Und auch in der Firma später war das auch so. Ich habe dann später dann noch eine andere Arbeit bekommen, die mir auch passte. Das Unternehmen hat es wohl auch erkannt. Und weil ich die besondere Fähigkeit habe, eben Fehler zu sehen. Das ist was, wo ich aber auch alleine unterwegs sein konnte. Ich brauchte eine Arbeit, wo ich alleine arbeiten konnte.
0: Ja. Das lassen wir jetzt erstmal so stehen. Ich glaube, Autismus-Spektrum und alleine arbeiten, das ist ein richtig, richtig guter Ansatz.

0: Ja, Matthias, wir haben jetzt viel gehört, wie du zur Diagnose hingeführt oder rangekommen, an die Diagnose rangekommen bist. Mich würde jetzt interessieren, wie bist du zu einem Arzt, zu einem Diagnostiker gekommen? Wie hast du von ihm gehört und wie waren für dich so die Gespräche oder die Diagnosestellung beim Arzt?
1: Gut, als mir damals auf Baltrum klar war, mir selbst, ich bin davon betroffen, bin ich gleich nach Baltrum hin und habe mir sozusagen die erstbeste Ärztin genommen, die ist aber heute in Ruhestand die als Psychologin unterwegs war und die hat mir die Diagnose sofort gestellt. Die war nach 5 Minuten, sagt sie, ja, Sie haben das. Ich denke, wie? So schnell geht das? Ja. Und da war meine Frau noch mit bei, ist auch noch mal interviewt worden von ihr, aber da war das sehr schnell klar, dass ich dann zum Spektrum gehöre. Im Nachhinein habe ich dann gehört oder auch festgestellt, dass diese Ärztin selber aus dem Spektrum ist. Das heißt, sie hat gelernt, eben auch die Menschen zu lesen. Und ich kann das zu gutem Teil heute auch schon. Immer da, wo ich merke, im Kontakt mit Menschen, wo ich mich entspannen kann, weiß ich, der ist mir nah an dieser Stelle.
0: Ja. So ist es. Man hat mir ja mal spaßeshalber nachgesagt, man sagt den Leuten immer, geht nicht zu nah an Frank ran, es ist ansteckend und daher bist du auch aus dem Autismus-Spektrum. Das war also dein Problem, dass du zu meinem Workshop gekommen bist und so bist du dann zum Autismus-Spektrum gekommen.
1: Ja, okay, zu deinem Workshop, das stimmt schon, ne? Aber es war wirklich die Menschen, die dort waren und da warst ja nicht nur du, sondern eben da waren noch andere viele und da hätte ich so, das ist hier zu Hause und dann wusste ich, ich habe damit zu tun, weil ich ja schon eigene Erfahrungen gesammelt hatte, verschiedene Art, Gruppentherapien und so weiter. Und dann wusste ich, ja, stimmt, ich habe hier was mit zu tun. Weil ich es sofort sehr gern gehabt habe. Und auf der anderen Seite weiß ich eben auch, wenn man sofort was abwehrt, ja, hat das auch eine Menge mit einem selbst zu tun.
0: Also für mich ist eine gewisse Abwehr. Also ich sag mal, da kommen jetzt Eltern mit einem kleinen Kind, sagen hier, unser Kind ist als Autist diagnostiziert worden. Und ich würde jetzt äußern, ihr zwei müsst vielleicht auch mal drüber nachdenken. Und der Mann, meistens ist es ja auf der männlichen Seite, wehrt völlig ab. Dann ist das für mich ganz klar ein Diagnosekriterium. Weil wenn ich keine Angst davor habe und denke, ich habe das nicht, brauche ich das nicht so abzuwehren, sondern ich kann mich dann vernünftig damit auseinandersetzen.
1: Ja, klar.
0: Bist du froh, eine kurze Diagnose gehabt zu haben? Hast du dadurch gezweifelt oder fühltest du dich dadurch bestätigt?
1: Ich fühlte mich eigentlich nur bestätigt in meiner Selbstdiagnose und dann habe ich eine offizielle. Dann kam aber der nächste Schritt, das ist der Schwerbehindertenausweis, der heute ja immer noch so heißt. Und als der Antrag durch war und ich den Ausweis in der Hand hatte und Schwerbehinderung gelesen habe, damit hatte ich am längsten zu tun. Ich bin schwerbehindert. Das sieht doch kein Mensch. Ja? Muss ich jetzt im Rollstuhl sitzen oder mich irgendwo hinlegen und röcheln? Ja? Entschuldigung, ich mache mich jetzt vielleicht gerade lustig, aber das ist so, ich mache mich gar nicht lustig, ich meine es ernst.
0: Ich glaube, das ist auch ein ernstes Thema und da werden wir auch gleich nochmal auf jeden Fall drauf.

0: Matthias, du sprichst etwas an, was thematisch ein bisschen außerhalb von der Diagnose liegt, aber ich glaube, auch damit zu tun hat, selbstverständlich kommt nach der Diagnose auch, was tue ich jetzt? Und da gehört der GDB ganz klar dazu. Du hast von Ängste gesprochen. Könntest du uns das nochmal erklären? Also du bist jetzt diagnostiziert worden als Mensch aus dem Autismus-Spektrum und möchtest natürlich auch den GDB haben, weil du sagst, okay, wenn ich was habe, dann will ich auch den entsprechenden Grad haben. Was war jetzt nochmal die Angst? Ich habe es nicht richtig verstanden.
1: Okay, die Angst war beim Lesen des Ausweises über den Begriff Schwerbehinderung. Ja, habe ich gemerkt, ich wehre da was ab. Das nehme ich so nicht an, was da steht. Ich wusste aber, dass mir der Ausweis natürlich Vorteile verschafft, die ich auch schon lange mehr als verdient habe. Aber das Wort hat mich wieder runtergezogen auf eine Zeit, wo ich auch wieder sehr klein war und mit dem, was ich dann zu Hause gehört habe an der Stelle von meinem Vater, dass so wie ich bin, ich nicht in Ordnung bin. Das heißt, der Schwerbehindertenausweis hat das nochmal offiziell bestätigt, meinen inneren Kindanteil.
0: Gibt gesagt, es schriftlich.
1: Und das hat mir Angst gemacht, dass es wirklich so ist, dass ich völlig daneben ticke. Und das hat mir mehr zu schaffen gemacht als die Diagnose Asperger Autismus. Da war ich sogar eher entspannt, habe ich ja eben schon berichtet, auf Baltrum, beziehungsweise auch bei der Psychologin. Da habe ich mich eher gefreut. Ich fand das sehr entspannend alles, das Gespräch, so wie hier jetzt. Ja?
0: Also an dieser Stelle vielleicht, wenn ich auf jüngere Menschen 30, 40 treffe, die sich auch mit der Thematik auseinandersetze, dann versuche ich denen immer klarzumachen, im Autismus-Spektrum, ich selber als Frank Fahr, ich habe mich noch nie behindert gefühlt. Aber die Gesellschaft, die ja nicht autistisch ist, die legt ein Maß fest, was behindert sein soll und was nicht. In deren Sinne sind wir behindert, weil wir anders reagieren und handeln, zum Beispiel in sozialen Situationen. Das heißt, diese Behinderung ist für mich gar nicht mehr auf meine Person gemünzt, sondern in dem System Nicht-Autisten, Autisten, bin ich als Autist eben kein Nicht-Autist und das kriege ich jetzt im GDB schriftlich. Punkt.
1: Genau. Und ich glaube, dass das auch geschichtshistorisch sozusagen zurückgehend, ja, ich gehe mal nicht so weit zurück, das Dritte Reich in Anführungszeichen, wo meine Eltern Kinder waren und wo die Begriffe Schwerbehinderung schon fast ein Todesurteil waren, ja, oder eins ja. waren. Und das schwingt möglicherweise damit drin, ich kann es nur vermuten.
0: Ich denke, das ist auf jeden Fall etwas, was die Eltern als Trauma mitgebracht haben.

0: Nun stellen wir uns mal die Frage, was war für uns zwei die Bedeutung? Was war für uns zwei die Empfindung bei der Diagnose? Was haben wir verändert durch die Diagnose? Hat sich durch die Diagnose bei uns etwas verändert? Matthias, was ist danach mit dir passiert? Bist du im Streckmuster geblieben oder konntest du etwas, ja, wovon auch immer, retten und anders machen?
1: Also was ich anders empfinde und anders vielleicht auch gemacht habe oder mache, das ist, wenn ich mal wieder in so ein Loch reinfalle, ja, wo ich wütend bin, ja, und nicht erklären kann, woher es gerade kommt, eigentlich, ja, dass ich mich dafür nicht mehr verurteile. Ja, das gelingt mir immer häufiger. Das ist mein Ansatz, den ich einfach wahrscheinlich weiter sozusagen mir ansehen werde, anhören werde in mir selbst, wahrscheinlich auch bis zum Ende meiner Zeit.
0: Glaubst du, so bekomme ich es zumindest von den Menschen oft gefragt, dass du autistischer wirst mit zunehmendem Alter oder wirst du nur müde und das Autismus-Spektrum setzt sein Recht durch? Das, was du früher wegkompensiert hast, das, was du früher überdeckt, überspielt hast?
1: Der Unterschied ist einfach so, ich suche mir jetzt auch einfach ein anderes Umfeld, was für mich reizarmer ist, wo ich klar sagen kann, was passiert und welche Abläufe da sind, die ich kalkulieren kann. Nicht, weil ich jetzt keine Überraschung mag, aber ständig irgendwelche Neuerungen, Änderungen und so weiter, wie es auf der Arbeit war, das war eine Katastrophe. Und natürlich auch zu Hause mit Kindern, die ständig irgendwas am Funken waren, war mehr als schwierig für mich. Aus der Phase bin ich ja raus, auch aus der Arbeitsphase. Da ist für mich schon einfach was verschwunden, was ich jetzt so nicht mehr habe.
0: Ja. Abschlussfrage an dich selber, an dich. Du wärst ab morgen in der Lage, 2/3 als Autist zu leben und 1/3, wenn du rausgehst, kriegst du noch alte Dinge hin und benötigst sie zum Leben, so wie du es möchtest. Also du kannst 2/3 Autist sein, 1/3 alles Gelernte immer noch anwenden und dabei entspannt sein. Wärst du damit zufrieden?
1: Bin ich, weil ich einfach, wenn ich dann anderen Menschen begegne, die nicht aus dem Spektrum sind, heute leichter sozusagen bremsen kann und darauf aufmerksam mache, dass ich ein anderes Tempo brauche, wenn jemand zu schnell redet, Themen wechselt, dass ich sage, hey, ich komme nicht hinterher, ich brauche deine Hilfe. Das dreht es um. Ja?
0: Also du lebst schon im 2/3-1/3-Modus.
1: So ungefähr, ja.
0: Das ist gut, ja. Für mich selber ist es so, ich glaube, ich muss ehrlich sein, ich fluche mehr darüber, was ich nicht einhalte und den anderen rate. Leider ist es so, dass ich immer wieder in alte Streckmuster noch verfalle. Aber immer nur dann, wenn es hektisch wird, weil das mag dann auch so ein Schutzmechanismus sein. Ansonsten bin ich möglicherweise so im 3/5-2/5-Modus. Ich habe den 2/3-1/3 noch nicht ganz erreicht, aber er ist mein Ziel, weil ich glaube, das sollte das Ziel für uns alle sein, nach der Diagnose schnellstmöglichst vielleicht 2/3 Autist sein zu dürfen und zu wollen und auch das Recht einzusehen, dass man das darf. Und behaltet bitte 1/3, damit ihr auch nach wie vor einkaufen und auch hin und wieder mal mit anderen Menschen kommunizieren könnt.

0: Moin, zum Schluss von Autismus, Kultur und drumherum, dem Bürgerfunk im Radio Ostfriesland, möchte ich noch einige Schlussworte an euch da draußen richten. Am 29.07. findet unser Ausflug nach Delfzijl statt, das ist nächste Woche Mittwoch. Hierzu sind noch Anmeldungen bis Sonntag möglich. Am 8.08., also im August, ist wieder unser Café in Pevsum in der Schatthausstraße 31 von 14 bis 17 Uhr. Unsere nächste Radiosendung ist am 20.08., wieder am Mittwoch von 19 bis 20 Uhr. Unsere Jahreshauptversammlung vom Verein Helwert Besünders e.V. ist am 22.08.26 von 15 bis 18 Uhr. Dazu laden wir alle, die im Verein Mitglied sind, herzlich ein. Eine schriftliche Einladung geht dazu noch raus. Unsere E-Mail-Adresse für Anmeldungen und Fragen ist info@helwertbesünders.com. info@helwertbesünders.com. Also nochmal info@helwertbesünders.com. Da könnt ihr uns immer erreichen und da könnt ihr euch zu allen Veranstaltungen anmelden. Vielleicht zum Thema noch ein kurzes Abschlusswort, Matthias.
1: Abschlusswort ist, ich glaube, ich bin ein ganzes Stück angekommen bei dem, der ich eigentlich bin.
0: Und ich bin unheimlich froh, dass ich diagnostiziert bin, weil das einfach mein Leben nur zum Positiven verändert hat. Verrückte da draußen gibt es genug, aber die gab es auch vor der Diagnose schon. Nur heute weiß ich, warum die anderen so komisch sind. Ich verabschiede auch alle hier im Studio. Dazu gehört der Mann wie immer an der Technik.
2: Tschüss.
0: Tschüss, Klaus. Es war wunderbar, mit dir heute wieder gearbeitet zu haben. Matthias.
2: Tschö.
0: Und auch von mir ein Tschüss. Ich freue mich, wenn ihr demnächst wieder einschaltet bei Autismus, Kultur und

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1: Ich bin Dirk Zeitler. Kanzleramtschef Thorsten Frey soll Nachfolger des zurückgetretenen Jens Spahn an der speziellen Unionsbundestagsfraktion werden. Die Vorsitzenden von CDU und CSU, Friedrich Merz und Markus Söder, schlugen ihn nun vor.
2: Frey soll von den 208 Unionsabgeordneten am kommenden Mittwoch in einer Sondersitzung gewählt werden. Die müssen dazu ihren Urlaub unterbrechen. Merz lobte Frey als wichtigen Mitgestalter der bisherigen Regierungsarbeit und der Reform. Söder unterstütze den Vorschlag. Wer Frey als Kanzleramtschef nachfolgen soll, will Merz erst später bekannt geben. Für den Posten werden mehrere Namen gehandelt. Spahn war am Wochenende nach parteiinternem Druck zurückgetreten, weil bekannt geworden war, dass er und sein Mann mithilfe einer Leihmutter in den USA Eltern geworden sind. Das ist in Deutschland verboten. David Riemer, Nachrichtenredaktion.
1: US-Präsident Trump will künftig jedes Mal eine Brücke oder ein Kraftwerk im Iran bombardieren und zerstören lassen, wenn der Iran ein Schiff in der Straße von Hormuz beschießt. Das kündigte er auf seiner Plattform True Social an.
3: Schon lange droht Trump mit massiven Angriffen auf Irans Infrastruktur. Neben Brücken und Kraftwerken könnten auch andere zivile Einrichtungen ins Visier geraten, droht Trump nun konkreter. Mit den Angriffen auf Brücken sollen militärische Nachschubwege blockiert werden, mit der Zerstörung von Kraftwerken die Energieversorgung. Trump droht auch mit Angriffen auf die sogenannte Pickaxe Mountain Region, in der versteckte iranische Atomanlagen vermutet werden. Nach wie vor ist aber auch die Rede davon, dass hinter den Kulissen Vermittlungsbemühungen laufen. Aus den USA Tina Eck.
1: Die Bundesanwaltschaft hat Anklage gegen 4 mutmaßliche Führungsmitglieder der verbotenen Reichsbürgergruppe Königreich Deutschland erhoben. Dem Gründer Peter Fitzek wird unter anderem die Mitgliedschaft als Redelsführer einer kriminellen Vereinigung vorgeworfen. Über die Zulassung der Anklage entscheidet nun das Oberlandesgericht Düsseldorf. Das Königreich Deutschland war im Mai 2025 verboten worden. Der Deutsche Fußballbund steht 3,5 Wochen nach dem WM-Flop der Nationalmannschaft vor dem Start in die Zukunft mit dem neuen Bundestrainer Jürgen Klopp. Nach dpa-Information sollte es morgen zu einer weiteren gemeinsamen Sitzung von Aufsichtsrat und Gesellschafterversammlung kommen. Der DFB selbst dementierte dies allerdings. Es gebe noch weitere Details zu klären.
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1: Zum Wetter. Die aktuelle Vorhersage des Deutschen Wetterdienstes. Heute Abend und in der Nacht wolkig, im Norden einzelne Schauer und vereinzelt Gewitter, die später von Westen her abklingen. Tiefstwerte 15 bis 8 Grad. Morgen zeigt sich der Südwesten häufig sonnig, sonst wechseln sich Sonne und Wolken ab. Vor allem im Osten sind einzelne Schauer oder kurze Gewitter möglich. Maximal werden 19 bis 27 Grad erreicht.
0: Das waren die Nachrichten.
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Tja, moin miteinander und jetzt eine neue Ausgabe Ihrer Kultschlager. Heute nun die Musik meines Lebens. Ich wünsche Ihnen jetzt viel Spaß und gute Unterhaltung.

0: So, fangen wir jetzt auch gleich an. Hier ist Micky Krause.
1: Dann leg ich Schlager auf.

0: Ein toller Titel, das war Bernd Klüver mit 17. Weiter geht's mit den Flippers und Mexiko.
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Und jetzt Musik, die mir am Herzen liegt. Drei Titel für zwei liebe Menschen, die ich in den letzten Monaten verloren habe. In Gedenken an meinen Bruder und meine Nichte sind diese Titel. Kerstin Ott.

0: Tja, das war Peggy Marsh und in der Carnaby Street. So, und jetzt habe ich eine Rarität auf. Liegt hier auf dem Tisch. Ich bin ab, hier ist die schwarze Lady.
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0: Ein wunderbarer Titel von Olaf Berger.
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0: Ja, Musik aus der Region. Aus Ostfriesland kommen diese Stars jetzt. Christina Falk, Hermann Clemens und Marion und Sabine.

0: Spiel Schluss.
1: Heute ist nicht alle Tage. Ich komm wieder, keine Frage.
0: Doch, für heute ist wirklich Schluss.
2: So, ihr Lieben, das war's für heute. Ich hoffe, Ihnen hat's gefallen und Sie hatten Spaß beim Zuhören. Sendeverantwortlich für den Inhalt dieser Sendung hatte heute Warner Remmers. Die nächste Sendung Kultschlager ist in 4 Wochen, am Mittwochs um 20 Uhr. Gleich nach den Nachrichten geht's hier weiter mit dem Musikmix. Und danach ab 22 Uhr beginnt das Nachtprogramm von Radio Ostfriesland. Ich wünsche Ihnen allen noch einen schönen Mittwochabend, sage danke fürs Zuhören. Bleiben Sie gesund und ich sage tschüss, bitte einmal. Einen habe ich noch, hier ist Niki. Wenn ihr mit die Dons. Ja, tschüss.

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1: Ich bin Dirk Zeitler. Kanzleramtschef Thorsten Frey soll Nachfolger des zurückgetretenen Jens Spahn an der Spitze Unionsbundestagsfraktion werden. Die Vorsitzenden von CDU und CSU, Friedrich Merz und Markus Söder, schlugen ihn nun vor. Steffen Bilger, erster parlamentarischer Geschäftsführer der Unionsbundestagsfraktion, begrüßte den Vorschlag.
2: Thorsten Frey bringt natürlich sehr gute Voraussetzungen mit, denn er kennt die Fraktion in- und auswendig als ehemaliger erster parlamentarischer Geschäftsführer.
1: Alle 208 Unionsabgeordneten wurden per SMS informiert. Sie werden nächste Woche Mittwoch in einer Sondersitzung entscheiden. Union und SPD sehen die Deutsche Bahn bei der Durchsetzung des geplanten Alkoholverbots an Bahnhöfen in der Pflicht. Die innenpolitischen Sprecher beider Fraktionen forderten in der Welt, dass die Bahn die Regeln mit eigenem Sicherheitspersonal durchsetzt. Nach den Plänen der Bahn soll Alkohol auf Bahnsteigen und in Bahnhofshallen außerhalb der Gastronomie bis Mitte Oktober bundesweit verboten werden. Bundesinnenminister Dobrindt begrüßte den Vorstoß grundsätzlich, verwies aber auf offene Fragen bei der Umsetzung. In mehreren beliebten Urlaubsländern am Mittelmeer wüten Feuer. Wälder brennen in Südfrankreich und auf der italienischen Insel Sizilien. Löschflugzeuge sind im Einsatz, Menschen auf der Flucht.
3: Hunderte im Hinterland von Marseille haben die Nacht in Notunterkünften verbracht. Dutzende Häuser sind bereits beschädigt. Viele Familien haben keinen Strom. Auch in anderen Regionen Frankreichs brennt es, genauso wie in Italien. Auf der Urlaubsinsel Sizilien facht der Wind die Flammen immer wieder an. Über der Hauptstadt Palermo wabert Qualm. Bewohner sind geflüchtet. Und es ist brüllend heiß. Gestern waren es mehr als 46 Grad. Claudia Wächter, Nachrichtenredaktion.
1: Die EU-Kommission hat der Übernahme des Hollywood-Urgesteins Warner Brothers durch den Konkurrenten Paramount unter Auflagen zugestimmt. Dabei geht es um den Vertrieb von Filmen in Europa. Die Brüsseler Behörde prüft große geplante Zusammenschlüsse, die Auswirkungen auf den Wettbewerb haben könnten. Das betrifft auch ausländische Unternehmen mit hohem Umsatz, die auch in der EU tätig sind.
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1: Zum Wetter, die aktuelle Vorhersage des Deutschen Wetterdienstes. Heute Abend und in der Nacht Wolke, hier im Norden einzelne Schauer und vereinzelt Gewitter, die später von Westen her abklingen. Tiefstwerte 15 bis 8 Grad. Morgen zeigt sich der Südwesten häufig sonnig, sonst wechseln sich Sonne und Wolken ab. Vor allem im Osten sind einzelne Schauer oder kurze Gewitter möglich. Maximal werden 19 bis 27 Grad erreicht.
0: Das waren die Nachrichten.

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1: Ich bin Tine Klimach. Neuer Vorsitzender der Unionsfraktion im Bundestag soll Thorsten Frei werden. CDU-Chef und Kanzler Friedrich Merz sowie CSU-Chef Markus Söder haben den bisherigen Kanzleramtschef als Nachfolger des zurückgetretenen Jens Spahn vorgeschlagen.
2: Frei soll von den 208 Unionsabgeordneten am kommenden Mittwoch in einer Sondersitzung gewählt werden. Die müssen dazu ihren Urlaub unterbrechen. Merz lobte Frei als wichtigen Mitgestalter der bisherigen Regierungsarbeit und der Reform. Söder unterstütze den Vorschlag. Wer Frei als Kanzleramtschef nachfolgen soll, will Merz erst später bekannt geben. Für den Posten werden mehrere Namen gehandelt. Spahn war am Wochenende nach parteiinternem Druck zurückgetreten, weil bekannt geworden war, dass er und sein Mann mithilfe einer Leihmutter in den USA Eltern geworden sind. Das ist in Deutschland verboten. David Riemer, Nachrichtenredaktion.
1: Die USA werden nach Worten von US-Präsident Trump künftig jedes Mal eine Brücke oder ein Kraftwerk im Iran bombardieren und zerstören, wenn der Iran ein Schiff in der Straße von Hormuz beschießt. Dabei würden auch andere zivile Infrastrukturobjekte in Teheran oder in der Nähe davon ins Visier genommen, teilte er auf seiner Plattform Truth Social mit. Bereits vergangene Woche hatten Medien über Angriffe des US-Militärs auf mehrere Brücken und einen Flughafen im Iran berichtet. Die Bundesregierung will Abschiebungen nach Afghanistan offenbar ausweiten. Das erklärte das hessische Innenministerium. Demnach habe die Bundespolizei mitgeteilt, die bisherigen Einschränkungen auf Straftäter und Gefährder aufzuheben.
3: Bundesinnenminister Dobrindt hat erst Anfang der Woche bekräftigt, Abschiebungen in Länder wie Afghanistan zu forcieren. Ihm ging es vor allem um Straftäter nach einem tödlichen Angriff auf einen Studenten in Trier. Künftig soll aber jeder Afghane, der ausreisepflichtig ist, abgeschoben werden können, sagt die hessische Landesregierung. Grundlage dafür ist die Zusammenarbeit mit der Taliban-Regierung. Menschenrechtsgruppen kritisieren die Ausweitung. Afghanen, die hier nicht kriminell geworden sind, zurückzuschicken, verstoße gegen den Schutz der Menschenrechte. Thomas Bremser, Redaktion.
1: Die EU-Kommission hat der Übernahme des Hollywood-Urgesteins Warner Brothers durch den Konkurrenten Paramount unter Auflagen zugestimmt. Dabei geht es um den Vertrieb von Filmen in Europa, wie aus einer Mitteilung hervorgeht. Die Brüsseler Behörde prüft große geplante Zusammenschlüsse, die Auswirkungen auf den Wettbewerb im europäischen Binnenmarkt haben könnten.
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1: Das Wetter, die Vorhersage des Deutschen Wetterdienstes. In der Nacht in der Nordhälfte einzelne Schauer und im Osten und Nordosten vereinzelt Gewitter. Sie klingen im Laufe der Nacht ab. Im Süden nur leicht bewölkt. Tiefstwerte 15 bis 8 Grad. Tagsüber dann im Norden und Nordwesten wechselnd bewölkt und vor allem in Küstennähe sind einzelne Schauer möglich. Im Rest des Landes bei wenigen Wolken wieder viel Sonnenschein. Mit bis zu 20 Grad in Nordfriesland und bis zu 30 Grad im Breisgau.
0: Das waren die Nachrichten.

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1: Ich bin Tine Klimach. Kanzleramtschef Thorsten Frey soll Nachfolger des zurückgetretenen Jens Spahn an der Spitze der Unionsbundestagsfraktion werden. Die Vorsitzenden der Union, Friedrich Merz und Markus Söder, schlugen ihn nun vor. Der Übergangsfraktionsvorsitzende Alexander Hoffmann begrüßte den Vorschlag nach einer Sitzung.
2: Thorsten Frey war erster parlamentarischer Geschäftsführer der CDU-CSU-Bundestagsfraktion in der letzten Legislaturperiode. Er kennt diese Fraktion, er kennt parlamentarisches Arbeiten und er hat einen hervorragenden Draht auch zum Koalitionspartner in die SPD rein. Ich begrüße diesen Vorschlag ausdrücklich.
1: Nächste Woche Mittwoch sollen die 208 Unionsabgeordneten in einer Sondersitzung über die Nachfolge entscheiden. Bundeswirtschaftsministerin Reiche schließt trotz gestiegener Spritpreise vorerst weitere staatliche Entlastungen aus. Die CDU-Politikerin verwies auf die angespannte Haushaltslage und sagte, die frühere Spritpreisbremse habe dem Bund viele Milliarden gekostet. Weitere Maßnahmen seien derzeit weder geplant noch vorgesehen. In München wurde heute an die Toten des rassistischen Attentats am Olympia-Einkaufszentrum erinnert. Vor 10 Jahren hatte ein 18-Jähriger 8 Jugendliche und eine Frau erschossen. Menschen, die seinem rassistischen Feindbild entsprachen. Weitere wurden verletzt. Bei der Gedenkfeier kamen vor allem die Angehörigen zu Wort und erhoben schwere Vorwürfe gegen die Politik.
3: Wir wurden alleine gelassen. Wir haben seit 10 Jahren dieselben Fragen und bekommen sie seit 10 Jahren nicht beantwortet. Mit Sätzen wie diesen haben die Angehörigen vor allem eins klargemacht: ihre Wut. Bei der Trauerfeier ging es ihnen nicht nur ums Erinnern. Es ging ihnen vor allem darum zu verdeutlichen, dass es viel zu lange gedauert hat, bis von der Politik anerkannt wurde, dass das, was hier vor 10 Jahren passiert ist, ein rassistischer Anschlag war. Was sie 10 Jahre später immer noch fordern, ist Aufklärung und eine bessere Prävention vor rechtem Terror. Aus München, Pia Wegner.
1: 33 Filialen der Warenhauskette Galeria werden auf ihre Rentabilität geprüft und könnten geschlossen werden. Das Unternehmen nannte nun die betroffenen Standorte. Galeria will mit den Vermietern über Mietkonditionen und Flächenanpassungen verhandeln. Sollten keine tragfähigen Lösungen erarbeitet werden, sei die Fortführung der jeweiligen Filiale gefährdet. Viele Jobs stehen auf dem Spiel.
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1: Das Wetter, die Vorhersage des Deutschen Wetterdienstes. In der Nacht in der Nordhälfte einzelne Schauer und im Osten und Nordosten vereinzelt Gewitter. Sie klingen im Laufe der Nacht ab. Im Süden nur leicht bewölkt. Tiefstwerte 15 bis 8 Grad. Tagsüber dann im Norden und Nordwesten wechselnd bewölkt und vor allem in Küstennähe sind einzelne Schauer möglich. Im Rest des Landes bei wenigen Wolken wieder viel Sonnenschein. Mit bis zu 20 Grad in Nordfriesland und bis zu 30 Grad im Breisgau.
0: Das waren die Nachrichten.

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1: Ich bin Tine Klimach. Die US-Regierung will Saudi-Arabien beim Aufbau eines zivilen Atomprogramms helfen. Dazu wurde ein entsprechendes Abkommen in Washington unterzeichnet, wie das US-Energieministerium mitteilte. Den genauen Inhalt des Abkommens veröffentlichte das Ministerium nicht. Die USA wollen aber wirtschaftlich profitieren. Sie wollen Nukleartechnologie exportieren, das soll US-Jobs schaffen. Viel Zeit haben CDU und CSU nicht verstreichen lassen. Nur wenige Tage nach dem Rücktritt von Jens Spahn ist klar, wer den mächtigen Posten des Unionsfraktionschefs im Bundestag übernehmen soll. Der bisherige Kanzleramtschef Thorsten Frey soll Nachfolger werden.
2: Auf den Vorschlag haben sich die Chefs von CDU und CSU Merz und Söder nach Information aus Unionskreisen verständigt. Frey wurde schon seit mehreren Tagen als Topfavorit auf den Posten gehandelt. Offiziell gewählt werden soll der Nachfolger am kommenden Mittwoch bei einer Fraktionssondersitzung. Unklar ist noch, ob es nach Freys Wechsel auch weitere Änderungen im Bundeskabinett geben wird. David Riemer, Nachrichtenredaktion.
1: Im Kampf gegen sexuellen Kindesmissbrauch dürfen Messenger-Dienste in der EU bald wieder in privaten Chats nach Hinweisen suchen. In der Debatte um die sogenannte Chat-Kontrolle einigten sich die Mitgliedsländer darauf, Datenschutzregeln befristet zu lockern.
3: Die Übergangsregelung zur Chatkontrolle soll nun erstmal bis April 2028 gelten. Sie ist aber gegenüber der bisherigen Lage etwas geändert. Ein automatisiertes Scannen von Nachrichten bei Outlook, Gmail oder Instagram beispielsweise soll noch vor dem Aussenden nicht mehr möglich sein. Aber die Netzwerke dürfen auch weiterhin beispielsweise nach jugendpornografischen Inhalten suchen. Diese Chatkontrolle war vom EU-Parlament eigentlich abgelehnt worden, kam dann aber auf verschlungenen und sehr umstrittenen Wegen doch wieder ins Parlament zurück. Aus Brüssel, Dieter Ebeling.
1: An der französischen Atlantikküste bei Bordeaux sind tausende Touristen wegen eines Waldbrandes vorsorglich evakuiert worden. Wie die Behörden in Bordeaux am Abend mitteilten, habe der in der Ortschaft Somos ausgebrochene Brand sich bereits auf eine Fläche von 800 Hektar ausgedehnt. Bislang sei niemand verletzt worden. Rund 700 Bewohner mussten den Ort Lupoche verlassen. Der dortige Campingplatz mit rund 3500 Urlaubern wurde geräumt. Auch ein Strand wurde evakuiert.
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1: Das Wetter, die Vorhersage des Deutschen Wetterdienstes. In der Nacht in der Nordhälfte einzelne Schauer und im Osten und Nordosten vereinzelt Gewitter. Sie klingen im Laufe der Nacht ab. Im Süden nur leicht bewölkt. Tiefstwerte 15 bis 8 Grad. Tagsüber dann im Norden und Nordwesten wechselnd bewölkt und vor allem in Küstennähe sind einzelne Schauer möglich. Im Rest des Landes bei wenigen Wolken wieder viel Sonnenschein. Mit bis zu 20 Grad in Nordfriesland und bis zu 30 Grad im Breisgau.
0: Das waren die Nachrichten.

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0: Die Regierung von US-Präsident Trump will Saudi-Arabien beim Aufbau eines zivilen Atomprogramms helfen. Die Energieminister beider Länder unterzeichneten in Washington ein entsprechendes Abkommen, wie das US-Energieministerium mitteilte.
1: Das Abkommen beinhaltet nach den Worten des US-Energieministers keine Herstellung oder Verbreitung von Atomwaffen. Es soll ein rein ziviles Nuklearprogramm sein, das den USA vor allem wirtschaftliche Vorteile bringt. Sie wollen Nukleartechnologie exportieren, das wiederum soll Jobs in den USA schaffen. Und Saudi-Arabien profitiert, indem es den Energiebedarf seines Landes decken kann. Aber im laufenden Krieg mit dem Iran und der Instabilität im Nahen Osten ist das Abkommen umstritten. Aus den USA Tina Eck.
0: Die sogenannte Frühstartrente rückt näher. Bundesfinanzminister Lars Klingbeil gab den entsprechenden Gesetzentwurf in die Ressortabstimmung innerhalb der Bundesregierung. Im Kern sollen alle Kinder ab 6 Jahren regelmäßig Geld vom Staat bekommen für die Altersvorsorge.
2: Schon als Kind für die Rente vorsorgen, ganz egal wie viel Geld die Eltern haben, und sich schon als Jugendlicher mit Finanzplänen beschäftigen. Das sind die Ziele der Regierung. Der Bund will künftig für jedes Kind vom 6. bis zum 18. Lebensjahr 10 Euro im Monat zahlen in ein Altersvorsorgedepot. Ausgezahlt werden soll das Kapital mit Mitte 60. Die Erträge bleiben bis zur Auszahlung steuerfrei. Losgehen soll's mit den Kindern, die 2020 geboren wurden. Dann soll jährlich der Jahrgang der dann 6-Jährigen dazukommen. Thomas Bremser, Redaktion.
0: Auf der Suche nach Beweisen für fragwürdige Aktiengeschäfte aus früheren Postbankzeiten haben Ermittler die Zentrale der Deutschen Bank in Frankfurt durchsucht. Nach Angaben der Deutschen Bank geht es um Geschäfte der früheren Postbank aus den Jahren 2008 bis 2010. Dabei besteht der Verdacht der Steuerhinterziehung bei sogenannten Cum-Cum-Geschäften. Dabei generierten Banken Steuervorteile für ausländische Inhaber deutscher Aktien. Es entstand ein Schaden in Milliardenhöhe. Zum Sport. Der Deutsche Fußballbund steht vor dem Start in die Zukunft mit dem neuen Bundestrainer Jürgen Klopp. Nach dpa-Informationen soll es am Vormittag zu einer weiteren gemeinsamen Sitzung von Aufsichtsrat und Gesellschafterversammlung des DFB kommen. Der DFB selbst dementierte das allerdings. Es gebe noch weitere Details zu klären.
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0: Das Wetter, die Vorhersage des Deutschen Wetterdienstes. In der Nacht in der Nordhälfte einzelne Schauer und im Osten und Nordosten vereinzelt Gewitter. Sie klingen im Laufe der Nacht ab. Im Süden nur leicht bewölkt. Tiefstwerte 15 bis 8 Grad. Tagsüber dann im Norden und Nordwesten wechselnd bewölkt und vor allem in Küstennähe sind einzelne Schauer möglich. Im Rest des Landes bei wenigen Wolken wieder viel Sonnenschein. Mit bis zu 20 Grad in Nordfriesland und bis zu 30 Grad im Breisgau.
3: Das waren die Nachrichten.

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1: Ich bin Tine Klimach. Mitten im Krieg mit dem Iran, der sich auch um dessen Atomprogramm dreht, verkünden die USA eine neue Einigung mit Saudi-Arabien. Die US-Regierung will Saudi-Arabien beim Aufbau eines zivilen Atomprogramms helfen. Beide Länder unterzeichneten in Washington ein entsprechendes Abkommen. US-Energieminister Wright betonte, dass das Abkommen höchste Standards erfülle und auch beinhalte, dass keine Atomwaffen verbreitet werden. Die Vereinbarung wird dem US-Parlament zur Prüfung vorgelegt. Dort könnte es Widerstand geben. Im Kampf gegen sexuellen Kindesmissbrauch dürfen Messenger-Dienste in der EU bald wieder in privaten Chats nach Hinweisen suchen. In der Debatte um die sogenannte Chat-Kontrolle einigten sich die Mitgliedsländer darauf, Datenschutzregeln befristet zu lockern.
2: Es geht um